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1: Ich bin Hendrik Daum. Wegen der zunehmenden Hitzewellen fordert der Chef der Bundesärztekammer Reinhardt eine Grundgesetzänderung. Sein Hauptkritikpunkt: In Pflege- und Altenheimen haben nur wenige Bewohner überhaupt Zugang zu einer Klimaanlage, und das geht laut Reinhardt so nicht weiter. Über eine Verfassungsänderung soll unter anderem geklärt werden, wer den Hitzeschutz künftig eigentlich bezahlen soll. Seit gut 4 Monaten gibt es an den Tankstellen die 12-Uhr-Regel. Auswertungen zeigen allerdings, dass die Preise auch nach 12 Uhr immer wieder erhöht werden, auch bei uns im Freistaat. Der ADAC in München bezeichnet die 12-Uhr-Regel deshalb als wirkungslos, denn ohne Kontrollen und Sanktionen bringe das nichts. Außerdem schade das Hinwegsetzen der Tankstellen über diese Regel einmal mehr dem Vertrauen der Verbraucher in die Wirksamkeit und Zuverlässigkeit der Politik. Mittlerweile 4 Bundesländer haben jetzt das Sonn- und Feiertagsfahrverbot für Lastwagen teilweise aufgehoben. Grund ist die Dürre und das damit verbundene Niedrigwasser der Wasserstraßen. Viele Frachtschiffe können deswegen gar nicht oder nur mit einem Bruchteil der üblichen Ladung fahren. Nordrhein-Westfalen, Niedersachsen, Rheinland-Pfalz und das Saarland wollen auf diese Weise das Verlegen von Gütertransporten vom Wasserweg auf die Straßen erleichtern. Damit sollen Lieferketten aufrechterhalten und Versorgung Engpässe vermieden werden. Es ist eine umstrittene Forderung, die der Chef des IFO-Instituts Fußt macht. Er schlägt eine einheitliche Mehrwertsteuer auf alle gekauften Produkte vor, auch auf Grundnahrungsmittel. Union und SPD lehnen das aber laut Tagesspiegel ab. So Tassovali hat die Einzelheiten.
2: An der Supermarktkasse würde man den Vorschlag des IFO-Präsidenten ziemlich schnell merken. Auf Lebensmittel wären statt 7 künftig 19% Mehrwertsteuer fällig. Menschen mit wenig Einkommen sollen dafür 360 Euro im Jahr vom Staat bekommen. Der SPD reicht das nicht. Wer jede Woche für 100 Euro Lebensmittel kauft, zahlt nach ihrer Rechnung rund 600 Euro mehr im Jahr.
1: Hertha BSC ist mit einem Sieg in die neue Saison in der 2. Fußball-Bundesliga gestartet. Die Berliner gewannen das Eröffnungsspiel beim VfL Bochum mit 1:0. Und Norwegens Fußballverband fordert den Rücktritt von FIFA-Chef Infantino. Präsidentin Klaveness sagte, Infantino verfüge nicht über das notwendige Vertrauen, um die FIFA in der aktuellen Situation stabil zu führen. Der FIFA-Chef steht ja seit seinem Plan, Rechte an der Fußball-WM an Investoren zu veräußern, massiv unter Druck.
0: Das Wetter.
1: An den Alpen, da ziehen im Moment noch ein paar Schauer und Gewitter durch. Ansonsten aber ist es überwiegend klar oder nur leicht bewölkt. Die Frühwerte liegen dann zwischen 15 und 8 Grad. Heute am Samstag, da scheint die Sonne von früh bis spät. Dazu gibt's nur wenige harmlose Wolken. Die Höchstwerte liegen zwischen 26 und 32 Grad. Ja, und nicht viel anders geht's auch morgen am Sonntag und in der neuen Woche weiter.
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1: Ich bin Hendrik Daum. Nach dem Fund der Sprengstoffdrohne am Flughafen Leipzig-Halle wird der Ruf laut nach mehr Schutz für Flughäfen. Denn gerade Flughäfen spielen für Deutschlands Verteidigung eine wichtige Rolle, wie Claudia Wächter berichtet.
2: Auf vielen Airports bei uns fehlt aber offenbar noch die Technik, um Drohnen effektiv abzuwehren. Und was ist mit der Wasser- und Stromversorgung, also generell dem Schutz der kritischen Infrastruktur? Vermutlich hat sich auch damit der Nationale Sicherheitsrat beschäftigt. Kanzler Merz war bei dem Treffen auch dabei und auch er hat sicherlich die Kritiker gehört, die sagen, die Zusammenarbeit der Behörden bei einem Drohnenvorfall, die muss verbessert werden.
1: Bislang hat sich US-Präsident Trump ja zurückgehalten, China wegen seiner Energieimporte aus Russland unter Druck zu setzen. Das könnte sich jetzt aber ändern. Der US-Senat hat weitreichende Sanktionen beschlossen, die auch China treffen könnten. Denn das Gesetz würde Trump erlauben, Strafmaßnahmen gegen Länder zu verhängen, die Russland dabei helfen, Energiesanktionen zu umgehen. Außerdem sieht der Entwurf direkte Sanktionen gegen russische Politiker und Firmen vor. Allerdings muss das US-Repräsentantenhaus dem Paket noch zustimmen. Wer heute in Augsburg zum Samstag-Shopping will, der steht vor verschlossenen Läden. Denn in der Schwabenmetropole wird heute das Friedensfest gefeiert. Höhepunkt ist die große Friedenstafel auf dem Rathausplatz. Ab 11:15 sind alle eingeladen, ihr eigenes Essen und Trinken mitzubringen, zu teilen und gemeinsam zu feiern. Das Kinderfriedensfest mit über 50 Mitmachaktionen startet um 12 Uhr im Botanischen Garten und im Zoo. Das Hohe Friedensfest wird in Augsburg seit fast 400 Jahren gefeiert. Es erinnert an das Ende der Unterdrückung von Protestanten im Dreißigjährigen Krieg. Tierschützer und Tierärzte fordern eine bundesweite Kastrationspflicht für Katzen, die frei herumlaufen dürfen. So soll verhindert werden, dass sich Straßenkatzen unkontrolliert vermehren und unter Hunger und Krankheiten leiden. Länder und Kommunen regeln derzeit die Kastrationspflicht sehr unterschiedlich. Fachleute beklagen deshalb einen Flickenteppich hierzulande. Gute Nachrichten fürs Klima und damit für uns alle kommen vom brasilianischen Amazonasgebiet. Die Abholzung dort befindet sich auf dem niedrigsten Stand seit einem Jahrzehnt. Wie die zuständigen Behörden unter Berufung auf Satellitendaten mitteilten, ist die Abholzung im Vergleich zum Vorjahreszeitraum um gut ein Drittel gesunken. Der linksgerichtete Präsident da Silva will die illegale Abholzung des Amazonaswaldes bis zum Jahr 2030 endgültig stoppen.
0: Das Wetter.
1: An den Alpen, da ziehen im Moment noch ein paar Schauer und Gewitter durch. Ansonsten aber ist es überwiegend klar oder nur leicht bewölkt. Die Frühwerte liegen dann zwischen 15 und 8 Grad. Heute am Samstag, da scheint die Sonne von früh bis spät. Dazu gibt's nur wenige harmlose Wolken. Die Höchstwerte liegen zwischen 26 und 32 Grad. Ja, und nicht viel anders geht's auch morgen am Sonntag und in der neuen Woche weiter.
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1: Ich bin Hendrik Daum. Schon wieder sorgen Drohnen an einem sicherheitsrelevanten Ort für Aufsehen. Über einem Bundeswehrstützpunkt im nordrhein-westfälischen Mechernich sind zwei Drohnen gesichtet worden. Mehr von Zoe Tassovali.
2: Was die beiden Drohnen über dem Bundeswehrgelände gemacht haben und wer sie gesteuert hat, ist bislang unklar. Am Anfang haben Feldjäger den Vorfall untersucht, danach übernahm die Polizei. Besonders auffällig ist der Zeitpunkt. Erst vor wenigen Tagen wurde am Flughafen Leipzig-Halle eine Drohne mit Sprengstoff entdeckt. Dort ermittelt inzwischen die Bundesanwaltschaft.
1: Die CDU-Spitze in Berlin will ihren Landesverband in Sachsen-Anhalt nach der Landtagswahl nicht selbst über eine Koalition mit der AfD entscheiden lassen. Unionsfraktionschef Frei betonte gegenüber den Funke-Medien, das Kooperationsverbot mit der AfD sei ein Grundsatzbeschluss der Partei und könne nicht je nach Bundesland anders beantwortet werden. Der Verfassungsschutz stuft die AfD in Sachsen-Anhalt als gesichert rechtsextremistisch ein. In den Umfragen liegt die AfD dort klar vor der CDU von Ministerpräsident Schulze. Mittlerweile 4 Bundesländer haben jetzt das Sonn- und Feiertagsfahrverbot für Lastwagen teilweise aufgehoben. Grund ist die Dürre und das damit verbundene Niedrigwasser der Wasserstraßen. Viele Frachtschiffe können deswegen gar nicht oder nur mit einem Bruchteil der üblichen Ladung fahren. Nordrhein-Westfalen, Niedersachsen, Rheinland-Pfalz und das Saarland wollen auf diese Weise das Verlegen von Gütertransporten vom Wasserweg auf die Straßen erleichtern. Damit sollen Lieferketten aufrechterhalten und Versorgungsengpässe vermieden werden. Bayern lockert wegen der anhaltenden Dürre die Regeln für Biotierhalter. Dafür wurde die Futterknappheit als Katastrophenfall eingestuft. Biobetriebe dürfen für ihre Tiere deshalb jetzt ausnahmsweise auf konventionelles Heu oder Silage ausweichen, wenn kein gleichwertiges Biofutter verfügbar ist. Kraftfutter muss aber weiterhin aus ökologischer Produktion stammen. Die deutlich zu geringen Niederschläge und anhaltende Hitze seit März haben Biogrundfutter in ganz Bayern knapp werden lassen. Hertha BSC ist mit einem Sieg in die neue Saison in der zweiten Fußball-Bundesliga gestartet. Die Berliner gewannen das Eröffnungsspiel beim VfL Bochum mit 1:0. Und Norwegens Fußballverband fordert den Rücktritt von FIFA-Chef Infantino. Präsidentin Klaveness sagte, Infantino verfüge nicht über das notwendige Vertrauen, um die FIFA in der aktuellen Situation stabil zu führen. Der FIFA-Chef steht ja seit seinem Plan, Rechte an der Fußball-WM an Investoren zu veräußern, massiv unter Druck.
0: Das Wetter.
1: Nur an den Alpen ziehen im Moment noch ein paar Schauer und Gewitter durch. Ansonsten ist es aber überwiegend klar oder nur leicht bewölkt bei Frühwerten zwischen 15 und 8 Grad. Heute am Samstag scheint die Sonne von früh bis spät. Dazu gibt's nur wenige harmlose Wolken. Die Höchstwerte, die liegen zwischen 26 und 32 Grad. Ja, und nicht viel anders geht's auch morgen am Sonntag und in der neuen Woche weiter.
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0: Ich bin Hendrik Daum. Einen schönen guten Morgen. Nach dem Fund der Sprengstoffdrohne am Flughafen Leipzig-Halle wird der Ruf jetzt lauter nach mehr Schutz für Flughäfen und andere wichtige Infrastruktur, wie Claudia Wächter berichtet.
1: Auf vielen Airports bei uns fehlt aber offenbar noch die Technik, um Drohnen effektiv abzuwehren. Und was ist mit der Wasser- und Stromversorgung, also generell dem Schutz der kritischen Infrastruktur? Vermutlich hat sich auch damit der Nationale Sicherheitsrat beschäftigt. Kanzler Merz war bei dem Treffen auch dabei und auch er hat sicherlich die Kritiker gehört, die sagen, die Zusammenarbeit der Behörden bei einem Drohnenvorfall, die muss verbessert werden.
0: Mittlerweile 4 Bundesländer haben jetzt das Sonn- und Feiertagsfahrverbot für Lastwagen teilweise aufgehoben. Grund ist die Dürre und das damit verbundene Niedrigwasser der Wasserstraßen. Viele Frachtschiffe können deswegen gar nicht oder nur mit einem Bruchteil der üblichen Ladung fahren. Nordrhein-Westfalen, Niedersachsen, Rheinland-Pfalz und das Saarland wollen mit der Maßnahme das Verlegen von Gütertransporten vom Wasser auf die Straßen erleichtern. Damit sollen Lieferketten aufrechterhalten und Versorgungsengpässe vermieden werden. Wer heute in Augsburg zum Samstag-Shopping will, der steht vor verschlossenen Läden. Denn in der Schwabenmetropole wird heute das Friedensfest gefeiert. Höhepunkt ist die große Friedenstafel auf dem Rathausplatz. Ab 11:15 sind alle eingeladen, ihr eigenes Essen und Trinken mitzubringen, zu teilen und gemeinsam zu feiern. Das Kinderfriedensfest mit über 50 Mitmachaktionen startet 12:00 im Botanischen Garten und im Zoo. Das Hohe Friedensfest wird in Augsburg seit fast 400 Jahren gefeiert. Es erinnert an das Ende der Unterdrückung von Protestanten im Dreißigjährigen Krieg. Wirklich gute Nachrichten fürs Klima und damit für uns alle kommen vom brasilianischen Amazonasgebiet. Die Abholzung dort befindet sich auf dem niedrigsten Stand seit einem Jahrzehnt. Wie die zuständigen Behörden unter Berufung auf Satellitendaten mitteilten, ist die Abholzung im Vergleich zum Vorjahreszeitraum gut ein Drittel gesunken. Der linksgerichtete Präsident da Silva will die illegale Abholzung des Amazonaswaldes bis zum Jahr 2030 dann endgültig stoppen.
2: Das Wetter.
0: Nur an den Alpen ziehen im Moment noch ein paar Schauer und Gewitter durch. Ansonsten ist es aber überwiegend klar oder nur leicht bewölkt bei Frühwerten zwischen 15 und 8 Grad. Heute am Samstag scheint die Sonne von früh bis spät. Dazu gibt's nur wenige harmlose Wolken. Die Höchstwerte, die liegen zwischen 26 und 32 Grad. Ja, und nicht viel anders geht's auch morgen am Sonntag und in der neuen Woche weiter.
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1: Ich bin Angela Kress. Guten Morgen. Schon wieder sorgen Drohnen an einem sicherheitsrelevanten Ort für Aufsehen. Über einem Bundeswehrstützpunkt im nordrhein-westfälischen Mechernich sind 2 Drohnen gesichtet worden. Mehr von Soita Sovali.
2: Was die beiden Drohnen über dem Bundeswehrgelände gemacht haben und wer sie gesteuert hat, ist bislang unklar. Am Anfang haben Feldjäger den Vorfall untersucht, danach übernahm die Polizei. Besonders auffällig ist der Zeitpunkt. Erst vor wenigen Tagen wurde am Flughafen Leipzig-Halle eine Drohne mit Sprengstoff entdeckt. Dort ermittelt inzwischen die Bundesanwaltschaft.
1: 4 Bundesländer lockern befristet das Lkw-Fahrverbot an Sonn- und Feiertagen. Niedersachsen, Nordrhein-Westfalen, Rheinland-Pfalz und das Saarland. Der Grund: Durch die Trockenheit sind die Pegelstände der Flüsse zu niedrig. Viele Frachtschiffe können deshalb nur weniger laden und Gütertransporte sollen deshalb auf die Straßen verlegt werden. Damit sollen Lieferketten aufrechterhalten werden. Zum heutigen Weltkatzentag fordern Tierschützer und Tierärzte eine bundesweite Kastrationspflicht für Katzen, die frei herumlaufen dürfen. So soll verhindert werden, dass sich Straßenkatzen unkontrolliert vermehren und unter Hunger und Krankheiten leiden. Länder und Kommunen regeln derzeit die Kastrationspflicht sehr unterschiedlich. Fachleute beklagen deshalb einen Flickenteppich. Seit einem Monat gibt es in Bayern die staatliche Kinderschutz-Hotline. Kinder und Jugendliche in Not und besorgte Menschen in ihrem Umfeld können dort anrufen, zum Beispiel bei Mobbing oder Missbrauch. Die zuständige Behörde sagt, der Andrang ist stark. 44 Menschen seien im Juli beraten worden. Den Angaben nach ist das Angebot in dieser Form bundesweit das einzige. Hertha BSC ist mit einem Sieg in die neue Saison in der 2. Fußball-Bundesliga gestartet. Die Berliner gewannen das Eröffnungsspiel beim VfL Bochum mit 1:0. Und Norwegens Fußballverband fordert den Rücktritt von FIFA-Chef Infantino. Ihm fehle das nötige Vertrauen, hieß es. Auslöser der massiven Kritik an Infantino war sein Plan, Rechte an der Fußball-WM an private Investoren zu verkaufen.
0: Das Wetter.
1: Heute scheint die Sonne von früh bis spät. Dazu sind nur wenige harmlose Wolken am Himmel unterwegs. Die Höchstwerte erreichen zwischen 26 und 32 Grad. Und nicht viel anders geht's auch morgen am Sonntag und in der neuen Woche weiter. Nur direkt an den Alpen kann mal der ein oder andere Schauer runterkommen.
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1: Ich bin Angela Kress. Guten Morgen. Eltern versagen beim Schutz vor Social Media, sagen Kinder- und Jugendärzte. Der Sprecher des zuständigen Berufsverbands sagte der Neuen Osnabrücker Zeitung, dass sich Kinder der, Zitat, krassen Beeinflussung auf den Plattformen kaum noch entziehen könnten. Jugendliche könnten sich kaum noch eine freie Meinung bilden. Eltern würden zu selten Grenzen setzen und seien zu selten ein gutes Vorbild. Wer aus Italien nach Spanien reisen will, muss sich ab heute auf Kontrollen an Häfen und Flughäfen einstellen. Die sollen erstmal bis zum 7. September gelten. Der Streit zwischen Spanien und Italien erreicht damit eine neue Ebene. Italien hatte nämlich wegen der vielen Geflüchteten in der spanischen Exklave Ceuta Grenzkontrollen eingeführt. Spanien findet das unfair und hatte gefordert, die Kontrollen einzustellen. Das lehnt Italien ab. Mehr als jede zweite Frau in Deutschland kriegt trotz langjähriger Versicherung nur eine geringe gesetzliche Rente. Laut Statistischem Bundesamt bekamen sie im vergangenen Jahr rund 1.440 Euro oder weniger. Bei den männlichen Rentnern war es im Schnitt jeder fünfte. Aber eine niedrige Altersrente heißt nicht, dass automatisch wenig Geld da ist. Weitere Alterseinkommen zum Beispiel sind nicht berücksichtigt. In Augsburg haben die Menschen die meisten Feiertage bundesweit. Heute ist der eine Feiertag, den es nur in Augsburg gibt, das Hohe Friedensfest. Die Läden bleiben zu, Oliver Urbanke berichtet.
2: Das Friedensfest findet bereits zum 376. Mal statt. Höhepunkt des städtischen Feiertags soll ab 11 Uhr, wie üblich, die große Friedenstafel auf dem Rathausplatz werden. Bürgerinnen und Bürger bringen ihre eigenen Speisen und Getränke mit und essen dann gemeinsam an langen Tischreihen.
1: Hertha BSC ist mit einem Sieg in die neue Saison in der zweiten Fußball-Bundesliga gestartet. Die Hertha gewann das Eröffnungsspiel beim VfL Bochum mit 1:0. Ein Fanbanner im Berliner Gästeblock sorgte für Aufsehen. Weil das Spruchband ein Fluchttor verdeckte, wurde das Spiel kurzzeitig unterbrochen.
3: Und in der Bayernliga Süd, da spielte gestern Abend der TSV Wasserburg gegen den SV Erlbach 2:2 und Regionalliga Bayern. TSV Obstadt gegen SV Wacker Burghausen 2:2, 90+3 der Ausgleich zum 2:2 für den TSV Obstadt. Und der 1. FC Nürnberg 2, der verliert zu Hause gegen den TSV Buchbach mit 0:2. Da war es einmal Cemal G, der das 0:2 machte und Stoßberger zum 0:1. Der TSV Buchbach und der SV Wacker Burghausen in der Tabelle. Der Regionalliga Bayern jetzt gemeinsam auf Tabellenplatz 2 nach 3 Spieltagen. 7 Punkte Tordifferenz +6. Nächste Woche Freitag der TSV Buchbach 19 Uhr gegen Hauptstadt und der SV Wacker Burghausen gegen Schwaben Augsburg. Jetzt kommen wir zu den Schlagzeilen und Ralf.
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4: Das sind die Themen der lokalen Nachrichten um 5:30. Staatsminister Herrmann kommt in die Region. Feierlicher Abschluss an der Bit Gendorf. Ehrenpatenschaft für Burghauser Feuerwehr und erfolgreiche Handysammelaktion in Tittmoning. Mehr zu diesen Themen um 5:30.
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3: Heute scheint bei uns im ISW-Land die Sonne. Einzig östlich des Inns ist es in der Früh wolkig. Im Tagesverlauf bilden sich ein paar östlich des Inns mitunter kompaktere Quellwolken. Es bleibt trocken. Der Ostwind, der frischt tagsüber lebhaft auf, vor allem im Alpenvorland. Die Luft erwärmt sich auf Höchstwerte zwischen 28 Grad und 30 Grad. Und am Sonntag, morgen 9.8., ist es sonnig und die Temperaturen steigen auf heiße 30 bis 34 Grad. Es wird also hochsommerlich warm. Und im Laufe des Nachmittags und am Abend ziehen von Westen langsam einige Wolken auf. Es bleibt meist trocken. Am Montag ist es bei lebhaft auffrischenden Winden teils sonnig, teils wolkig. Im Tagesverlauf kommt es vereinzelt zu Schauern und zu Gewittern. Die Höchstwerte liegen zwischen 29 Grad und 34 Grad.
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3: Gleich 7.05 Uhr, wir schauen mal auf den ISW Verkehrsservice. Keine Meldung, dann sagen wir eine gute und eine sichere Fahrt mit Radio ISW an diesem Samstag. Da haben wir noch eine Meldung hier, die ist gerade reingekommen. B304 Traunstein Richtung Altenmarkt, Ortsdurchfahrt Steinerner Traun. Seit dem 3. August bis zum 14. September wegen Bauarbeiten Sperre. Die Umleitung ist ausgeschildert. Achtung, In der Gegenrichtung von Altenmarkt in Richtung Traunstein bleibt die B304 als Einbahnstraße für den Verkehr geöffnet. Also kommen Sie gut an und eine gute Fahrt mit Radio ISW an diesem Samstag.
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3: Herzlich willkommen zu diesem Samstag, 8.8.2026, sagt der Samstagsfriedrich. Gleich schauen wir zum ISW-Mondkalender. Und um 7.30 Uhr meldet sich dann Ralf mit den neuesten Erkenntnissen ISW-Lokalnachrichten um halb. Ihnen ein schönes, ein angenehmes, ein ruhiges Wochenende. Es wird hochsommerlich warm mit Temperaturen morgen zum Beispiel bis zu 35 Grad. Raus geht's an die Badeseen und in die Freibäder, wenn Sie Zeit haben. Fröhliches Aufstehen mit Radio ISW.

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So, wir schauen mal zum ISW-Mondkalender. An diesem 8.8.2026, was bietet er an? Der ISW-Mondkalender vom heutigen Samstag. Heute kann sie nicht mal freches Verhalten von anderen so wirklich aus der Ruhe bringen. Wer es gar so sehr übertreibt und sie unbedingt ärgern möchte und will, hat allerdings schlechte Karten. Denn ihre Argumente sind so schlagkräftig, dass man ihnen nicht widersprechen kann und dann aufgibt. Mein Zuhause. Diese Mondkonstellation begünstigt viele Arbeiten im Haushalt. Sie können zum Beispiel die Fenster putzen, ihr Porzellan oder Metalle gründlich reinigen und vor allem mal wieder gründlich durchlüften. Am besten früh morgens, wenn die Luft von der Nacht noch kühl und frisch ist. Dann haben wir die Pflanzen und die Schönheit. Brauchen ihre Rosen mal wieder eine Düngung? Der Zeitpunkt ist nun wirklich sehr günstig dafür. Und auch das Zurückschneiden von frühlingsblühenden Stauden ist nun empfehlenswert. Und bei abnehmendem Mond ist der Körper auf Abgabe programmiert, deswegen ist eine Tiefenreinigung der Haut in dieser Mondphase besonders wirksam. Vergessen Sie nicht, sich danach mit feuchtigkeitsspendenden Cremes oder Lotionen überall gut einzukremmen. Dann haben wir die Fitness. Die gute Nachricht für alle Sportmuffel kommt von Medizinern aus Ohio in den USA. Wer einmal pro Stunde

oft nicht gleich ihre intimsten Geheimnisse auszuplaudern. Dann haben wir die Kreativität, stilvolle Deko ohne großen Aufwand. Das ist machbar. Batteriebetriebene LED-Lichterketten in Einmachgläsern ergeben ruckzuck eine stimmungsvolle Beleuchtung und lassen sich wunderbar mit eigener Solar-Lichterkettentechnik ergänzen, die einfach in Büsche oder an Balkongeländer gehängt werden. Bei tischfungierten Kräuter wie Basilikum oder Minze in kleinen Töpfchen als duftende und essbare Tischdeko. Besonders stilvoll ein paar Schwimmkerzen in mit Blüten geschmückten Wasserschalen. Dann die Mondmagie, die Zwillinge Energien bringen Lebensfreude und Fröhlichkeit. Versinken Sie also nicht in Hoffnungslosigkeit und Verzweiflung, wenn es Ihnen gerade nicht gut geht. Vergessen Sie nicht, dass die Welt sich weiterdreht und immer ein Funken Leben besteht, der Sie unbesiegbar und unüberwindbar macht. Sie können alles schaffen, was das Schicksal Ihnen an Prüfungen auferlegt. Sie dürfen nur nicht aufgeben. Und was heute gut gelingt, an diesem Samstag, 8.8., heute ist ein guter Zeitpunkt, um Pflanzen zu gießen und zu düngen.

Das Gäubodenfest in Straubing startete mit großem Auszug. Die nächste Meldung kommt aus Straubing. Nicht nur die Pferde scharten mit den Hufen. Tausende Mitwirkende und noch mehr Besucher warteten am gestrigen

0: späten Freitagnachmittag sehnsüchtig darauf, dass sich der Volksfestauszug in Straubing in Bewegung setzt. Denn damit fällt jedes Jahr der Startschuss zu 11 Tagen Gäubodenvolksfest. Bis Montag, 17. August, darf in den 7 Festzelten fröhlich gefeiert werden. Im großen Vergnügungspark drehen sich die Karussells. Jedes Jahr kommt weit mehr als 1 Million Besucher zum größten Volksfest Niederbayerns auf den Straubinger Hagen. Parallel dazu findet bis zum 16. August die Ostbayern-Schau, eine der größten Verbrauchermessen Bayerns, statt.
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Und der TuS Holzkirchen spielte gestern gegen TuS Prien in der Bezirksliga Oberbayern Ost 3-1. Der SV Aschau am Inn verlor zu Hause gegen FC Langengeißling 1-2. Heute dann um 14 Uhr die Spiele TSV Dorfen gegen SPD und K. Rosenheim, TuS Raubling gegen FC Töging und um 16:30 TSV Zornedingen gegen TSV Ampfing und am Sonntag um 13 Uhr in der Bezirksliga Oberbayern Ost TSV Peterskirchen gegen SV Bruckmühl. Mehr vom Sport nach den ISW-Lokalnachrichten. Gleich meldet sich Ralf.

0: 7.32 Uhr, schönen guten Morgen, ISW-Land, jetzt die ISW-Lokalnachrichten.
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2: Mit Ralf Stenger, grüß Gott. Bayerns Innen- und Sportminister Joachim Herrmann ist in der kommenden Woche zu zwei bedeutenden Terminen in der Region zu Gast. Am Donnerstag, den 13. August, besucht der Minister um 13.45 Uhr das Anna Schaffelhuber Grenzenlos-Camp in der Jugendherberge Burghausen. Die Veranstaltung hat sich der gezielten Förderung junger Menschen verschrieben und setzt dabei Schwerpunkte auf Persönlichkeitsentwicklung, Medienkompetenz und Sport. Einen Tag später, am Freitag, den 14. August, nimmt Joachim Herrmann ab 20 Uhr anlässlich des Hochfestes Maria Himmelfahrt am Festgottesdienst in Altötting teil. Feierlicher Rahmen ist die Basilika St. Anna. Im Anschluss an den Gottesdienst schließt sich der Minister der traditionellen Lichterprozession an, die über den historischen Altöttinger Kapellplatz führt. Die Bildungsakademie in Salzach hat 187 Absolventinnen und Absolventen der Aus- und Weiterbildung im Chemiepark Gendorf verabschiedet. 77 Auszubildende und 110 Weiterbildungsteilnehmer feierten ihren Erfolg im Rahmen eines Sommerevents. 12 Nachwuchskräfte wurden mit einem Staatspreis ausgezeichnet. 6 erhielten sogar die Bestnote 1 in der IHK-Prüfung. Standortleiter Markus Harrer betonte die Wichtigkeit von Fachwissen und Eigenverantwortung in Zeiten des digitalen Wandels. Derzeit entsteht im Chemiepark Bayerns erster Deep Tech Hub für nachhaltige Industrie. Bewerbungen für den Ausbildungsstart 2027 sind ab sofort möglich. Das Waldrapp-Team hat sich bei der Freiwilligen Feuerwehr Burghausen für einen spektakulären Rettungseinsatz Ende Juni am Pulverturm bedankt. Als Anerkennung erhielten die Einsatzkräfte eine Ehrenpatenschaft für einen Jungvogel. Der am 18. Mai geborene Waldrapp wurde auf den Namen Franz Xaver getauft, angelehnt an den Schutzpatron der Stadt. Über einen GPS-Sender und eine App verfolgt die Feuerwehr nun die Reise des Vogels, der vor kurzem in den Süden geflogen ist. Auf dem Tittmoninger Stadtplatz wurden über 160 alte Handys für die Recycling-Aktion Freddy Datenfresser abgegeben. Unter den Teilnehmenden wurden im Rathaus nun 26 Sachpreise verlost. Ab nächster Woche stehen weitere Sammelboxen im Stadtgebiet und in den Ortsteilen bereit, etwa in Supermärkten und öffentlichen Einrichtungen. Die Altgeräte werden nach einer zertifizierten Datenlöschung umweltgerecht verwertet und recycelt. Lose Akkus und Ladekabel dürfen nicht eingeworfen werden.
0: Danke, Ralf, für die Information um halb. Bezirksliga Oberbayern-Ost. Da gab es gestern die Resultate: TuS Holzkirchen-TuS Prien 3-1, SV Aschau am Inn gegen FC Langengeisling 1-2. Landesliga Südost: die Begegnung FC Unterföhring gegen SPC Traunstein wurde abgesagt. FC Moos-Inning gegen den SSV Eggenfelden 1-0. Und Bayernliga Süd, der TSV Wasserburg gegen SV Erlbach 2-2. Heute dann um 17 Uhr der FC Gundelfingen gegen den SV Kirchherrn-Schöring. Und Regionalliga Bayern, der TSV Hauptstadt gegen SV Wackerburghausen 2-2. Ausgleichstreffer Hauptstadt in der 90. plus 3 Minute. 1. FC Nürnberg 2 gegen TSV Buchbach 0-2. Die Tore spät für den TSV Buchbach in Nürnberg am Pfalzner Weiher. Stoßberger 90+2 und 90+4 Cemal G zum 0-2 Endstand. 60 München gegen FC Augsburg, das endete 2-2. Die nächsten Spiele des SV Wackerburghausen sind am Freitag. Am 14.8. 19 Uhr SV Wackerburghausen gegen Schwaben Augsburg und der TSV Buchbach am Freitag 14.8. gegen TSV Hauptstadt, auch um 19 Uhr in der Tabelle. Erster Memmingen in der Regionalliga Bayern, 9 Punkte, zweiter Platz. Beide mit Tordifferenz +6, der TSV Buchbach 7 Punkte und der SV Wackerburghausen auch 7 Zähler auf dem Konto.
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0: Das heute scheint bei uns im ISW-Land die Sonne. Einzig östlich des Inns ist es in der Früh wolkig. Im Tagesverlauf bilden sich ein paar östlich des Inns mitunter kompaktere Quellwolken. Es bleibt trocken. Der Ostwind frischt tagsüber lebhaft auf, vor allem im Alpenvorland. Die Luft erwärmt sich auf Höchstwerte zwischen 28 und 30 Grad. Und am Sonntag ist es sonnig und die Temperaturen steigen auf heiße 30 bis 34 Grad. Im Laufe des Nachmittags und am Abend ziehen von Westen langsam einige Wolken auf. Es bleibt meist trocken. Am Montag ist es bei lebhaft auffrischenden Winden teils sonnig, teils wolkig. Im Tagesverlauf kommt es vereinzelt zu Schauern und zu Gewittern. Die Höchstwerte liegen zwischen 29 und 34 Grad.
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0: Keine Verkehrsbehinderung, das sagen wir, eine gute und eine sichere Fahrt mit Radio ISW an diesem Samstag.
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0: Gleich wird es 7.37 Uhr. Schönen guten Morgen, ISW-Land.

Nächste Stunde, das schon mal als Vorabinformation, verlosen wir ein Buch. Christian Falk, Transfer Insider Mr. True, packt aus. Christian Falk kennt man von der Bild und von der Sportbild. Die Geheimnisse hinter den Millionendeals. Und der Christian Falk ist ein Spiegel-Bestseller-Autor. Erschienen ist das Ganze im Riva Verlag, kostet 22 Euro. Können Sie sparen, diese Kosten. Wenn Sie dieses Buch haben möchten, dann rufen Sie nächste Stunde an und beantworten Sie eine leichte Frage. Da geht es nämlich um den Sohn von Christian Falk. Wo hat der gespielt? In welcher Jugendabteilung? Das behandeln wir dann in der nächsten Stunde, so um 8.10 Uhr, 8.15 Uhr, hier im Programm von Radio ISW.

0: So, wir schauen zum ISW-Tageshoroskop um 7.48 Uhr.
1: 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Widder.
2: Haben Sie das Gefühl, dass hinter Ihrem Rücken getuschelt wird? Lassen Sie sich nicht vom Gerede anderer beirren.
1: Stier.
2: Alles läuft so, wie Sie es sich vorgestellt haben. Und dafür müssen Sie sich gar nicht groß anstrengen.
1: Zwillinge.
2: Sie sollten sich mehr trauen. Denn wirklich Bedeutsames ereignet sich nur, wenn zuvor jemand ein Risiko eingegangen ist.
1: Krebs.
2: Nach einer kleinen Schwächephase erzielen Sie heute wieder Erfolge. Das gibt Ihnen Zuversicht und Kraft.
1: Löwe.
2: Manchmal kann man sich nicht auf den ersten Eindruck verlassen, das wissen Sie. Lassen Sie sich nicht manipulieren.
1: Jungfrau.
2: Bestimmte Dinge zu erledigen fällt Ihnen heute schwer. Ihre Freude wird aber umso größer sein, wenn Ihre Mühen von Erfolg gekrönt sind.
1: Waage.
2: Sie haben viel zu tun und Spaß dabei. Egal wie Ihre Aufgaben aussehen, Sie sind mit vollem Elan dabei.
1: Skorpion.
2: Sie sind aufgeregt und gespannt auf irgendetwas. Zu Recht. Halten Sie Ausschau nach einem interessanten Menschen, der Ihre Zukunft positiv beeinflussen kann.
1: Schütze.
2: So richtig haben Sie noch nicht zu Ihrer inneren Zufriedenheit gefunden. Umso wichtiger ist es, sich auch über die Erfolge Ihrer Mitmenschen zu freuen.
1: Steinbock.
2: Bei Ihnen läuft's. Alles, was Sie anfassen, ist wie aus einem Guss. Sie feiern mehrere Erfolge.
1: Wassermann.
2: Lang gehegte Wünsche und Träume könnten jetzt wahr werden. Sie kommen Ihren Zielen ein großes Stück näher.
1: Fische.
2: Ein kosmischer Energieschub lässt Sie den ganzen Tag über rotieren. In positivem Sinne. Sie schaffen mehr, als Sie sich vorgenommen haben.
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Gleich die Aktuell-Weltnachrichten und nach den Aktuell-Weltnachrichten verlosen wir ein Buch. Christian Falk, Transfer-Insider, Mr. True packt aus die Geheimnisse hinter den Millionen-Deals im Fußball. Wenn Sie da Interesse hegen, dann anrufen nach den 8 Uhr Nachrichten.

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1: Ich bin Angela Kress. Guten Morgen. Viele Flüsse haben viel zu wenig Wasser. Der Industrieverband BDI findet es gut, dass einige Bundesländer deshalb das Lkw-Fahrverbot an Sonn- und Feiertagen gelockert haben. Die Umweltorganisation BUND kritisierte die Maßnahme dagegen in der Rheinischen Post. Dirk Zeitler berichtet.
2: Erst am Donnerstag hatten Vertreter von Wirtschaftsverbänden mit Bundesverkehrsminister Bilger über Sofortmaßnahmen beraten, um die Lieferketten auf wichtigen Wasserstraßen wie Rhein, Donau und Elbe aufrechtzuerhalten. Durch die Lockerung des Fahrverbots sollen nun vorübergehend mehr Gütertransporte vom Wasserweg auf die Straßen verlegt werden können.
1: Die großen US-Technologiekonzerne haben einen zu großen Einfluss. Das haben 66% der Befragten in einer Umfrage für die Welt am Sonntag gesagt. 18% vertreten diese Meinung nicht. Die Mehrheit sagte zum Beispiel, dass Deutschland immer abhängiger von den USA werde. Die Diskussion über die Rentenreformpläne reißt nicht ab. Der Wirtschaftsweise Werding sagte in der Rheinischen Post, die abschlagsfreie Frührente muss gestrichen werden. Sie komme vor allem überdurchschnittlich gesunden Menschen mit hohen Renten zugute. Arbeitgeber, die diese weiter beschäftigen wollten, hätten gegen eine solche Rente keine Chance. Die Pläne sehen bisher auch vor, die Option zu streichen. Es gibt aber auch viel Kritik daran. Seit Anfang Juni läuft ja ein Pilotprojekt zum Einsatz von Tasern im Bayerischen Streifendienst. Seitdem hat die Polizei die Elektroschockgeräte 19 Mal genutzt. In 16 Fällen reicht es aber, einen Einsatz anzudrohen. Das Innenministerium will nach der Testphase auswerten, ob die Taser tatsächlich dazu führen, dass Schusswaffen weniger eingesetzt werden. Kaum soziale Kontakte, wenig Platz und kein Sonnenlicht. Nach 100 Tagen in Isolation haben 6 Teilnehmer einer Raumfahrtstudie die Simulationsanlage verlassen. Die Europäische Weltraumorganisation will die Auswirkungen von Langzeitmissionen, zum Beispiel zum Mond oder zum Mars, untersuchen. Die Daten werden jetzt ausgewertet und sollen in Zukunft helfen, Crews bestmöglich vorzubereiten und zu unterstützen.
3: Dankeschön, wir kommen gleich zu den Schlagzeilen. Ganz kurz zum Sport. Regionalliga Bayern, gestern TSV Aubstadt, SV Wacker Burghausen 2:2. Ausgleichstreffer 2:2 für Aubstadt in der 90. plus 3 Minute. Und 1. FC Nürnberg 2 gegen TSV Buchbach 0:2 in der 90. plus 2 Stoßberger und 90. plus 4 Djemaili. Der war erfolgreich für den TSV Buchbach. Buchbach jetzt Zweiter in der Tabelle. Der Regionalliga Bayern auch Zweiter. Der SV Wacker Burghausen Tordifferenz plus 6. 7 Punkte haben beide auf dem Konto. Jetzt zu den Schlagzeilen, Ralf.
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4: Das sind die Themen der Lokalnachrichten um 5:30. Staatsminister Herrmann kommt in die Region. Feierlicher Abschluss an der BIT Gendorf. Ehrenpatenschaft für Burghauser Feuerwehr und erfolgreiche Handysammelaktion in Tittmoning. Mehr zu diesen Themen um 5:30.
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3: Danke, Ralf. Heute scheint bei uns im ISW-Land die Sonne. Einzig östlich des Inns ist es in der Früh wolkig. Im Tagesverlauf bilden sich ein paar östlich des Inns mitunter kompaktere Quellwolken. Es bleibt trocken, der Ostwind frischt tagsüber lebhaft auf, vor allem im Alpenvorland. Die Luft erwärmt sich auf Höchstwerte zwischen 28 und 30 Grad. Und am Sonntag ist es sonnig und die Temperaturen steigen auf heiße 30 bis 34 Grad. Im Laufe des Nachmittags und am Abend ziehen von Westen langsam einige Wolken auf. Es bleibt meist trocken. Am Montag ist es bei lebhaft auffrischenden Winden teils sonnig, teils wolkig. Im Tagesverlauf kommt es vereinzelt zu Schauern und zu Gewittern. Die Höchstwerte liegen zwischen 29 und 34 Grad.
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3: Um 8.04 Uhr, Servus auf die Straßen. Hallo, liebe Autofahrer, störungsfreier Verkehr. Dann sagen wir eine gute und eine sichere Fahrt mit Radio ISW.
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3: Und gleich verlosen wir ein tolles Buch. Christian Falk, Transfer-Insider Mr. True. Er ist bekannt, Christian Falk von der Sportbild, von der Bild-Zeitung. Packt aus die Geheimnisse hinter den Millionendeals des Fußballs. Erschienen das Ganze im Riva Verlag. Spiegel-Bestseller-Autor, kostet 22 Euro. Können Sie sparen, wenn Sie dieses Buch haben möchten. Dann rufen Sie nach 2 Musiktiteln an. Wir werden das Buch verschicken. Sie brauchen es also hier nicht abholen im Bouquet an der Alsam Funkhaus, sondern bekommen es per Post. Servus, sagt der Samstagsfriedrich, Ihnen ein schönes, ein angenehmes, ein ruhiges Wochenende mit Radio ISW.
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8.13 Uhr, jetzt können Sie ein schönes Buch gewinnen. Der Transfermarkt ist längst nicht mehr als nur Sport im Fußball. Er ist ein globales Business. Der Fußballtransfermarkt ist ein Milliardengeschäft. Vereine investieren riesige Summen, um Topspieler zu verpflichten. Rekordtransfers wie Neymars Wechsel von Barcelona zu PSG für 222 Millionen Euro oder Kylian Mbappés Transfer zu PSG für 180 Millionen Euro zeigen, welche unglaublichen Dimensionen das Feilschen um Profis annehmen kann. Christian Falk hat ein neues Buch rausgebracht, Spiegel-Bestseller-Autor, Transfer-Insider, Mr. True packt aus, die Geheimnisse hinter den Millionendeals. Im Riva-Verlag ist das Ganze erschienen. Sie sollten uns kurz eine Frage beantworten, wenn Sie sagen, ja, das ist meine Sache, das interessiert mich, das Buch. Wo hat denn der Sohn von Christian Falk, in welcher Jugendmannschaft hat er denn gespielt? A. beim TSV 1860 München, B. TuS Prien oder C. FC Bayern München? Der Sohn Kian, jetzt 19. Denken Sie da gar nicht so an die Landeshauptstädte, das ist jetzt der Wink mit dem Zaunpfahl, sondern bleiben Sie in der Region. Also wenn Sie sagen, dieses Buch interessiert mich, wird Ihnen zugeschickt. Christian Falk, Transfer Insider, Mr. True packt aus, die Geheimnisse hinter den Millionendeals im Fußball. Dann rufen Sie uns jetzt an unter 08679, das ist Burgkirchen an der Alz, und dann die 98 27 25. Frage richtig beantworten. Wie gesagt, wo hat der Sohn von Christian Falk, Kian, in der Jugend gespielt? A. 60 München, B. TuS Prien und C.

Das Buch wäre noch da, wenn Sie noch Interesse haben, dann können Sie es natürlich abstauben. Christian Falk, Transfer Insider, Mr. True, packt aus, bekannt von Sportbild und Bild. Die Geheimnisse hinter den Millionendeals, Riva Verlag, Bestseller, Spiegelaust, Autor, kostet 22 Euro und wird Ihnen dann zugeschickt. 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Bitte jetzt anrufen. So, dann schauen wir mal, wer heute Geburtstag hat an diesem 8.8. Vor 45 Jahren wurde Roger Federer geboren. Er ist ein ehemaliger Schweizer Tennisspieler und Rekordgewinner von 20 Grand-Slam-Turnieren, der unter anderem als einziger dreimal drei Grand-Slam-Titel in einer Saison gewinnen konnte und über 300 Wochen auf Platz 1 der Tennis-Weltrangliste stand. Der Federer hat mal gesagt, gehen Sie mehr in die Natur und schlafen Sie mehr. Dustin Hoffmann wird 89, hat einen sensationellen Film jetzt gemacht, The Piano Tuner. Dustin Hoffmann, 89, geboren am 8.8.1937. Also ein toller Mann, toller Schauspieler. Und der Dustin Lee Hoffmann ist einer der profiliertesten zeitgenössischen amerikanischen Schauspieler, unter anderem die Reifeprüfung Tootsie Rain Man. Das hat er damals gespielt mit Tom Cruise. Er wurde am 8. August 1937 in Kalifornien geboren, feiert heute, wie gesagt, seinen 89. Geburtstag. Ernest Orlando Lawrence war ein US-amerikanischer Atomphysiker, Träger des Nobelpreises für Physik 1939 für die Erfindung und Entwicklung des Zyloktrons und die dadurch erzielten Ergebnisse, insbesondere im Hinblick auf künstliche und radioaktive Elemente, war er verantwortlich. Am 8. August 1901 in Canton, South Dakota, in den Vereinigten Staaten geboren und starb mit 57 Jahren am 27. August 1958 in Palo Alto in Kalifornien. Matthew Hansen, den haben wir noch, der wäre heute 160 Jahre alt geworden,

1966 bis 1955. Matthew Alexander Hansen war ein US-amerikanischer Polarforscher und nach bis heute strittigen Angaben zusammen mit Robert Edwin, erster Mensch am Nordpol 1909. Er wurde in den 1860er Jahren am 8. August 1866 in Charles County, Maryland in den Vereinigten Staaten geboren und verstarb am 9. März 1955 mit 88 Jahren in New York. Sein Geburtstag jährt sich am heutigen Tag zum 160. Mal. Und in ein paar Minuten meldet sich Ralf da mit den ISW-Lokalnachrichten um 9:30.

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0: Gleich wird es 8.31 Uhr. Das ist der Samstag, der 8.8.2026. Heute Feiertag, zum Beispiel in Augsburg.
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2: Mit Ralf Stenger, grüß Gott. Bayerns Innen- und Sportminister Joachim Herrmann ist in der kommenden Woche zu zwei bedeutenden Terminen in der Region zu Gast. Am Donnerstag, den 13. August, besucht der Minister um 13.45 Uhr das Anna-Schaffelhuber-Grenzenlos-Camp in der Jugendherberge Burghausen. Die Veranstaltung hat sich der gezielten Förderung junger Menschen verschrieben und setzt dabei Schwerpunkte auf Persönlichkeitsentwicklung, Medienkompetenz und Sport. Einen Tag später, am Freitag, den 14. August, nimmt Joachim Herrmann ab 20 Uhr anlässlich des Hochfestes Maria Himmelfahrt am Festgottesdienst in Altötting teil. Feierlicher Rahmen ist die Basilika St. Anna. Im Anschluss an den Gottesdienst schließt sich der Minister der traditionellen Lichterprozession an, die über den historischen Altöttinger Kapellplatz führt. Die Bildungsakademie in Salzach hat 187 Absolventinnen und Absolventen der Aus- und Weiterbildung im Chemiepark Gendorf verabschiedet. 77 Auszubildende und 110 Weiterbildungsteilnehmer feierten ihren Erfolg im Rahmen eines Sommerevents. 12 Nachwuchskräfte wurden mit einem Staatspreis ausgezeichnet. 6 erhielten sogar die Bestnote 1 in der IHK-Prüfung. Standortleiter Markus Harrer betonte die Wichtigkeit von Fachwissen und Eigenverantwortung in Zeiten des digitalen Wandels. Derzeit entsteht im Chemiepark Bayerns erster Deep Tech Hub für nachhaltige Industrie. Bewerbungen für den Ausbildungsstart 2027 sind ab sofort möglich. Das Waldrapp-Team hat sich bei der Freiwilligen Feuerwehr Burghausen für einen spektakulären Rettungseinsatz Ende Juni am Pulverturm bedankt. Als Anerkennung erhielten die Einsatzkräfte eine Ehrenpatenschaft für einen Jungvogel. Der am 18. Mai geborene Waldrapp wurde auf den Namen Franz Xaver getauft, angelehnt an den Schutzpatron der Stadt. Über einen GPS-Sender und eine App verfolgt die Feuerwehr nun die Reise des Vogels, der vor kurzem in den Süden geflogen ist. Auf dem Tittmoninger Stadtplatz wurden über 160 alte Handys für die Recyclingaktion Freddy Datenfresser abgegeben. Unter den Teilnehmenden wurden im Rathaus nun 26 Sachpreise verlost. Ab nächster Woche stehen weitere Sammelboxen im Stadtgebiet und in den Ortsteilen bereit, etwa in Supermärkten und öffentlichen Einrichtungen. Die Altgeräte werden nach einer zertifizierten Datenlöschung umweltgerecht verwertet und recycelt. Lose Akkus und Ladekabel dürfen nicht eingeworfen werden.
0: Herzlichen Dank für diese Information. Ralf war das und wir haben noch was von der Landesliga Südost Fußball von gestern Abend. FC Moos-Inning gegen SSV Eggenfelden 1:0. Das Spiel FC Unterföhring gegen SBC Traunstein wurde abgesagt. Und Bayernliga Süd, gestern Abend das Resultat TSV Wasserburg gegen SV Erlbach 2:2. Gestern Regionalliga Bayern, TSV Hauptstadt, SV Wackerburghausen 2:2. Und Nürnberg 2 verliert zu Hause gegen den TSV Buchbach mit 0:2. Erster Memmingen in der Tabelle, der Fußball-Regionalliga Zweiter, der TSV Buchbach auch Zweiter, der SV Wackerburghausen in der Tabelle. Tordifferenz beide plus 6, 7 Punkte auf dem Konto. Freitag am 14.8. 19 Uhr der vierte Spieltag, TSV Buchbach zu Hause gegen TSV Hauptstadt und der SV Wackerburghausen gegen Schwaben Augsburg.
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0: Heute scheint bei uns im ISW-Land die Sonne. Einzig östlich des Inns ist es in der Früh wolkig. Im Tagesverlauf bilden sich ein paar östlich des Inns mitunter kompaktere Quellwolken. Es bleibt trocken. Der Ostwind frischt tagsüber lebhaft auf. Vor allem im Alpenvorland. Die Luft erwärmt sich auf Höchstwerte zwischen 28 und 30 Grad. Morgen am Sonntag ist es sonnig und die Temperaturen steigen auf heiße 30 bis 34 Grad. Im Laufe des Nachmittags und am Abend ziehen von Westen langsam einige Wolken auf. Es bleibt meist trocken. Am Montag ist es bei lebhaft auffrischenden Winden teils sonnig, teils wolkig. Im Tagesverlauf kommt es vereinzelt zu Schauern und Gewittern. Die Höchstwerte liegen zwischen 29 und 34 Grad.
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0: Servus auf die Straßen, hallo liebe Autofahrer, störungsfreier Verkehr. Dann sagen wir eine gute und eine sichere Fahrt mit Radio ISW.

Bayerns Finanzämter möchten ihren Service im direkten Kontakt mit den Bürgerinnen und Bürgern weiter verbessern, heißt es in einer aktuellen Pressemitteilung. Ziel sei die Verkürzung von Wartezeiten in den Servicezentren und mehr Zeit für den persönlichen Kontakt. Um dies zu erreichen, müsse grundsätzlich ab 1. September 2026 im Vorfeld ein Termin im Servicezentrum des Finanzamts Burghausen gebucht werden, online oder telefonisch. Im Sommer 2024 wurden bayernweit in allen Finanzämtern ein Terminvereinbarungssystem eingeführt. Die hiesigen Bürgerinnen und Bürger können ihren Termin online auf der Webseite des Finanzamts Burghausen unter www.finanzamt-burghausen.de sowie unter www.elster.de/exportal und dann Übersichtsservicezentren buchen. Alternativ können Termine telefonisch unter 08677 870 6300 vereinbart werden. Das Zeitfenster könne hierbei selbstbestimmt und damit der Besuch optimal in den Tagesablauf integriert werden, heißt es seitens des Finanzamtes. Die Öffnungszeiten des Serviceteams oder Servicezentrums sowie die telefonische Erreichbarkeit zu den allgemeinen Servicezeiten des Finanzamts Burghausen bleiben auch zukünftig unverändert, und zwar montags von 8 Uhr bis 13 Uhr sowie dienstags, mittwochs und freitags von 8 bis 12 Uhr ausschließlich für gebuchte Termine. Wöchentlich am Donnerstag ist zudem von 8 Uhr bis 16 Uhr weiterhin ein Besuch ohne vorherige Terminvereinbarung möglich. Allgemein empfiehlt die Finanzbehörde allen Steuerpflichtigen die digitale Plattform Elster für die Übermittlung von Steuererklärung und die Kommunikation mit dem Finanzamt zu nutzen. Weitere Informationen und Kontaktdaten unter www.finanzamt-burghausen.de.

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Tor des Monats, das kennen Sie von der Sportschau. Und da gibt es im Juli 2026 die Entscheidung. Tor Nummer 1 ist zum Beispiel ein sogenannter Lionel Messi, argentinische Fußballnationalmannschaft. Dann Tor Nummer 2, Jonathan Burkhardt, Eintracht Frankfurt. Und Tor Nummer 3, Harry Kane. Die kennt man alle. Und man kennt ihn natürlich auch. Und das ist ganz toll. Also diese Thematik hier. Tor Nummer 4 ist Samet Bahar, TSV Buchbach. Am 31. Juli 2026 im Spiel der Regionalliga Bayern gegen den VfB Eichstätt in der dritten Minute zum 1:0. Voten Sie für Samet Bahar, TSV Buchbach. Der hat es absolut verdient. Das wäre ja ein absolutes Novum, wenn ein Spieler aus der Regionalliga Bayern, also aus unserer Region, wenn der das Tor des Monats erzielen würde. Tor Nummer 5 ist Sidney Lopez, Cabral, Nationalmannschaft Kap Verde. Also, da sind die Herren Messi dabei, Jonathan Burkhardt, Harry Kane und Samet Bahar vom TSV Buchbach mit dem Tor Nummer 4 und Sidney Lopez, Cabral. Voten Sie für Samet Bahar, für den TSV Buchbach. Das wäre eine unglaubliche Geschichte, wenn er da diese Medaille gewinnen würde. Tor des Monats, Juli 2026.

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1: Ich bin Angela Kress. Guten Morgen. Nordrhein-Westfalen, Rheinland-Pfalz, Niedersachsen und das Saarland haben das Sonn- und Feiertagsverbot für bestimmte Lkw-Transporte aufgehoben. Grund sind die niedrigen Pegel in Flüssen. Thomas Bremser über die Reaktionen.
2: Niedrige Flusspegel seien ein Symptom der Klimakrise. Mit mehr Lkw auf Autobahnen lasse sich das Problem nicht lösen. Das sagte BUND-Chef Band der Rheinischen Post. Die Wirtschaft ist dagegen erleichtert, denn durch die niedrigen Flusspegel können Schiffe teilweise nur mit einem Bruchteil der üblichen Ladung fahren. Durch das gelockerte Fahrverbot können in den nächsten Wochen mehr Güter auf den Straßen transportiert werden.
1: Der ChatGPT-Entwickler OpenAI will nach eigenmächtigen Hacking-Attacken durch künstliche Intelligenz seine neuen KI-Modelle härter kontrollieren. Zum Beispiel soll der Zugang zu Programmierwerkzeugen eingeschränkt werden. OpenAI hatte zuletzt Schlagzeilen gemacht, weil ein Modell es schaffte, aus einer eigentlich isolierten Testumgebung ins Internet zu gelangen und in ein Computersystem einzubrechen. Die Europäische Union hat Internetkonzerne wie Meta und TikTok aufgefordert, entschiedener gegen Falschinformationen vorzugehen. Digitalkommissarin Virkkunen äußerte sich mit Blick auf die Migrationskrise in der spanischen Exklave Ceuta. Auf Social Media hatten sich Falschinformationen verbreitet, die Grenze zwischen Marokko und Ceuta sei offen. Zehntausende Menschen hatten das geglaubt und sich auf den Weg gemacht. Tierschützer fordern von der Bundesregierung eine bundesweite Kastrationspflicht für Freigängerkatzen. Das sei der wirksamste Hebel, um das Leid der Millionen Straßenkatzen in Deutschland langfristig einzudämmen, sagte Tierschutzbund-Präsident Schröder der Rheinischen Post. Derzeit gelten in den Ländern und Kommunen unterschiedliche Regeln. Ein Apnoe-Taucher will heute im Starnberger See einen neuen deutschen Rekord im Süßwassertauchen aufstellen. Mit einem Atemzug, ohne Sauerstoffflaschen und ohne Flossen will der 29-Jährige auf 85 Meter abtauchen. In dieser Tiefe ist es stockdunkel und der Wasserdruck hoch. Der bisherige Rekord liegt bei 80 Metern.
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3: Machen wir gleich erst die Schlagzeilen.
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3: Ralf spricht.
4: Das sind die Themen der lokalen Nachrichten um halb. Staatsminister Herrmann kommt in die Region. Feierlicher Abschluss an der Bit Gendorf. Ehrenpatenschaft für Burghauser Feuerwehr und erfolgreiche Handysammelaktion in Tittmoning. Mehr zu diesen Themen um halb.
3: Ja, danke Ralf. Und jetzt kommen wir zum Wetter.
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3: Heute scheint bei uns im ISW-Land die Sonne. Einzig östlich des Inns ist es in der Früh wolkig. Im Tagesverlauf bilden sich ein paar östlich des Inns. Mitunter kompaktere Quellwolke. Ist ein herrlicher Tag heute. Es bleibt trocken, der Ostwind frischt tagsüber lebhaft auf, vor allem im Alpenvorland. Die Luft erwärmt sich auf Höchstwerte zwischen 28 Grad und 30 Grad. Und morgen am Sonntag, das ist dann schon wieder der 9. August, ist es sonnig und die Temperaturen steigen auf heiße 30 bis 34 Grad im Laufe des Nachmittags. Und am Abend ziehen von Westen langsam einige Wolken auf. Es bleibt meist trocken. Am Montag ist es bei lebhaft auffrischenden Winden teils sonnig, teils wolkig. Im Tagesverlauf kommt es vereinzelt zu Schauern und zu Gewittern. Die Höchstwerte liegen zwischen 29 Grad und 34 Grad.
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3: Servus auf die Straßen, hallo liebe Autofahrer. Störungsfreier Verkehr bei uns im ISW-Land. Dann sagen wir eine gute und eine sichere Fahrt mit Radio ISW.
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3: Die Stunde von 9 bis 10. Herzlich willkommen an diesem Samstag, der 8.8. Heute ist ja Feiertag in Augsburg. Da sind die Geschäfte zu. Wir haben Feiertag mehr. Und nächste Woche Samstag ist schon wieder Maria Himmelfahrtstag. Der 15. August, da sind wir schon wieder in der Monatsmitte, nächste Woche Samstag. Ihnen einen guten Start ins Wochenende. Servus, sagt der Samstagsfriedrich. Viel Spaß mit unserem Programm.

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Meldung aus Pleiskirchen. Die Hundehaltungsverordnung war Gegenstand der August-Sitzung des Gemeinderates. Das Gremium hat einen Bürgerantrag zur Einführung einer generellen Leinenpflicht für Hunde abgelehnt, aber beschlossen, die 2019 erlassene Hundehaltungsverordnung zu ergänzen. Sie weist Reiter darauf hin, dass auch sie ihre Hunde an einer Leine führen müssen, die in ihrem Fall aber länger als 3 Meter sein darf. Die Ergänzung hatte der zweite Bürgermeister Alois Kaltenecker, CSU, JLBL angeregt, nachdem Bürgermeister Fabian Kolm auf die bereits geltende Leinenpflicht für große und für Kampfhunde hingewiesen hatte. Der Antragsteller wollte die generelle Leinenpflicht im Hinblick auf die Setzzeit des Rehwilds vom 1. April bis zum 15. Juli, weil nach seiner Beobachtung viele uneinsichtige Reiter von Hunden begleitet würden, die nicht auf den Wegen blieben, sondern durch Wiesen und Wälder stöberten. Der Beschluss fiel mit einer Gegenstimme von Thomas Egartner, CSU, JLBL aus. In einer Viertelstunde meldet sich Ralf wieder mit den ISW-Lokalnachrichten um 8:30 Uhr.

Die Garchinger Frauen bleiben der Tradition des Kräuterbüschelbindens zum Feiertag Maria Himmelfahrt. Das ist heute in einer Woche treu. Alle freiwilligen Helferinnen treffen sich am Vortag des Feiertags, am Freitag, 14. August um 14 Uhr im Pfarrzentrum St. Nikolaus. Wer Kräuter und Blumen zur Verfügung stellen kann, sollte diese zum Binden mitbringen oder kann sich bei Hildegard Buttinger, Telefonnummer 8135, Vorwahl 08634 8135, melden, damit die Kräuter und Blumenspenden abgeholt werden. Die Kräuterbüschel werden am Feiertag Maria Himmelfahrt, Samstag, 15. August, vor dem 10 Uhr Gottesdienst in der Kirche St. Nikolaus gegen Spenden abgegeben.

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0: So, wir können das noch gar nicht fassen. Ihr Tor des Monats ist wirklich der Samet Bahar vom TSV Buchbach, Tor Nummer 4. Der ist gesetzt. Man kann da abstimmen bis Ende des Monats. Das war in der dritten Minute am 31. Juli 2026, Regionalliga Bayern zum 1:0 gegen den VfB Eichstätt. Und der dritte an, der Samet gegen einen Lionel Messi, Tor Nummer 1. Und voten Sie bitte für Tor Nummer 4, Samet Bahar vom TSV Buchbach. Das wäre eine Sensation, wenn der in der ARD Sportschau das Tor des Monats holen würde. Also bis Ende August hat man noch Zeit und dann wird ausgelost, wer wird Torschütze und wer macht das Tor des Monats 2026, wer wird da prämiert. 9:30 ist es, hier ist Radio ISW am Wochenende und jetzt gibt's die ISW Lokalnachrichten mit Ralf.
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2: Mit Ralf Stenger, grüß Gott. Bayerns Innen- und Sportminister Joachim Herrmann ist in der kommenden Woche zu zwei bedeutenden Terminen in der Region zu Gast. Am Donnerstag, den 13. August, besucht der Minister um 13.45 Uhr das Anna-Schaffelhuber-Grenzenlos-Camp in der Jugendherberge Burghausen. Die Veranstaltung hat sich der gezielten Förderung junger Menschen verschrieben und setzt dabei Schwerpunkte auf Persönlichkeitsentwicklung, Medienkompetenz und Sport. Einen Tag später, am Freitag, den 14. August, nimmt Joachim Herrmann ab 20 Uhr anlässlich des Hochfestes Maria Himmelfahrt am Festgottesdienst in Altötting teil. Feierlicher Rahmen ist die Basilika St. Anna. Im Anschluss an den Gottesdienst schließt sich der Minister der traditionellen Lichterprozession an, die über den historischen Altöttinger Kapellplatz führt. Die Bildungsakademie in Salzach hat 187 Absolventinnen und Absolventen der Aus- und Weiterbildung im Chemiepark Gendorf verabschiedet. 77 Auszubildende und 110 Weiterbildungsteilnehmer feierten ihren Erfolg im Rahmen eines Sommerevents. 12 Nachwuchskräfte wurden mit einem Staatspreis ausgezeichnet. 6 erhielten sogar die Bestnote 1 in der IHK-Prüfung. Standortleiter Markus Harrer betonte die Wichtigkeit von Fachwissen und Eigenverantwortung in Zeiten des digitalen Wandels. Derzeit entsteht im Chemiepark Bayerns erster Deep Tech Hub für nachhaltige Industrie. Bewerbungen für den Ausbildungsstart 2027 sind ab sofort möglich. Das Waldrapp-Team hat sich bei der Freiwilligen Feuerwehr Burghausen für einen spektakulären Rettungseinsatz Ende Juni am Pulverturm bedankt. Als Anerkennung erhielten die Einsatzkräfte eine Ehrenpatenschaft für einen Jungvogel. Der am 18. Mai geborene Waldrapp wurde auf den Namen Franz Xaver getauft, angelehnt an den Schutzpatron der Stadt. Über einen GPS-Sender und eine App verfolgt die Feuerwehr nun die Reise des Vogels, der vor kurzem in den Süden geflogen ist. Auf dem Tittmoninger Stadtplatz wurden über 160 alte Handys für die Recycling-Aktion Freddy Datenfresser abgegeben. Unter den Teilnehmenden wurden im Rathaus nun 26 Sachpreise verlost. Ab nächster Woche stehen weitere Sammelboxen im Stadtgebiet und in den Ortsteilen bereit, etwa in Supermärkten und öffentlichen Einrichtungen. Die Altgeräte werden nach einer zertifizierten Datenlöschung umweltgerecht verwertet und recycelt. Lose Akkus und Ladekabel dürfen nicht eingeworfen werden.
0: Danke, Ralf. Wir haben noch was von der Fußballbezirksliga Oberbayern. Gestern spielte TuS Holzkirchen TuS Prien 3-1. TSV, nicht TSV, sondern SV Asche am Inn gegen FC Langengeislingen. Das endete 1:2. Heute dann um 14 Uhr die Partien. TSV Dorfen gegen SPDJK Rosenheim, TuS Raubling gegen FC Töging. Und um 16:30 TSV Zornerding gegen TSV Ampfing. Morgen dann das Spiel um 13 Uhr TSV Peterskirchen gegen SV Bruckmühl. In der Landesliga Südost spielt zum Beispiel morgen der SV Planegg gegen TSV Kastel und heute der ESV Freilassing gegen VfB Hallberg-Moos. Gestern verlor der SSV Eggenfelden in Moos-Inning mit 0:1. Das Spiel FC Unterföhring gegen SBC Traunstein wurde abgesagt.
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0: Der Ostwind, der frischt tagsüber lebhaft auf, vor allem im Alpenvorland. Die Luft erwärmt sich auf Höchstwerte zwischen 28 und 30 Grad. Und morgen am Sonntag ist es sonnig und die Temperaturen steigen auf heiße 30 bis 34 Grad. Im Laufe des Nachmittags und am Abend ziehen von Westen langsam einige Wolkenfelder auf. Es bleibt meist trocken. Und am Montag ist es bei lebhaft auffrischenden Winden teils sonnig, teils wolkig. Im Tagesverlauf kommt es vereinzelt zu Schauern und zu Gewittern. Die Höchstwerte liegen zwischen 29 Grad und 34 Grad.
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0: Und das um 9.34 Uhr. Servus auf die Straßen. Hallo, liebe Autofahrer, störungsfreier Verkehr bei uns im ISW-Land. Dann sagen wir eine gute und eine sichere Fahrt mit Radio ISW an diesem Samstag.

gibt eine kurze Meldung aus Burghausen. Das Haus der Familie befindet sich vom kommenden Montag an, vom 10. August bis einschließlich Freitag, 21. August in der Sommerpause. Das hat die Stadt Burghausen nun in einem Schreiben mitgeteilt. In diesem Zeitraum bleibt die Einrichtung geschlossen. Ab Montag, 24. August, ist das Team des Hauses der Familie wieder zu den gewohnten Öffnungszeiten erreichbar.

0: Micky Krause, ich habe den Jürgen Drews gesehen und das ist immer schön, wenn man das liest, dass diese Granden noch leben, wie zum Beispiel ein Michael Douglas. Mallorcas Inselrat hat Hollywood-Star Michael Douglas 81 zum Ehrenbotschafter der Urlaubsinsel ernannt. Wie aus einer Mitteilung des Inselrats hervorgeht, soll die Auszeichnung zum Embajador de Mallorca, Terra d'Honor, wörtlich Botschafter Mallorcas, Land der Ehre, Persönlichkeiten für ihren Werdegang und ihre enge Verbundenheit mit der Insel würdigen. Douglas habe das internationale Ansehen der Insel als Ort der Kultur und des Erhalts ihres kulturellen Erbes gestärkt, schreibt der Inselrat. Geehrt werden Menschen, die dazu beigetragen haben, das Wesen, die Identität und die mediterrane Lebensart Mallorcas in die Welt hinauszutragen, hieß es in der Mitteilung weiter. Schön, dass es ihm gut geht, dem Michael Douglas. Und wir haben jetzt einen Film gesehen mit Dustin Hoffmann. Der ist auch genial. Der Mann ist, meine ich, schon... heute hat er Geburtstag, der Dustin Hoffmann. Der geht auf die 90 zu. Und wenn Sie Zeit haben, ins Kino zu gehen, dann schauen Sie sich den Film Piano Tuner an. Ein tolles Werk. Also da spielt er mit, der gute Dustin Hoffmann. In der Viertelstunde wieder die 10 Uhr Weltnachrichten und um 10.30 Uhr dann wieder das Neueste aus der Region mit Ralf Stenger.
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Bis ran an die Nachrichten gibt's jetzt noch Musik von Herbert Grönemeyer, ein Stück vom Himmel. Und gleich die 10 Uhr Weltnachrichten um 10.30 Uhr zum letzten Mal meldet sich am heutigen Tag dann Ralf Stenger mit den ISW-Lokalnachrichten um halb.

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1: Ich bin Angela Kress. Kinder- und Jugendärzte sehen beim Schutz vor sozialen Medien ein Versagen der Eltern. Es sei längst erwiesen, dass Social Media vor allem junge Menschen krank und dumm mache, zitiert die Neue Osnabrücker Zeitung den Berufsverbandssprecher. Katrin Müller berichtet.
2: Kinder könnten sich der krassen Beeinflussung auf den Social-Media-Plattformen kaum noch entziehen. Und Jugendlichen sei es fast nicht mehr möglich, sich eine freie Meinung zu bilden, so Mediziner Jakob Maske. Oft würden die Eltern selbst am Handy kleben und ihren Kindern keine Grenzen setzen, sagt er. Weil der bisherige Schutz nach Meinung des Verbands nicht ausreicht, ist er inzwischen auch für ein Social-Media-Verbot für unter 14-Jährige.
1: Spanien dreht den Spieß um. Das Land reagiert mit eigenen Grenzkontrollen auf Italiens Weigerung, die wegen der Ceuta-Migrationskrise eingeführten Kontrollen aufzuheben. Ab heute will Spanien Reisende aus Italien stichprobenartig an Häfen und Flughäfen kontrollieren. Hintergrund ist der kürzliche Massenansturm auf Spaniens Exklave Ceuta. Mehr als jeder fünfte Rentner und jede zweite Rentnerin mit besonders langer Versicherungszeit ist mit der gesetzlichen Rente zuletzt nicht über die Armutsgefährdungsgrenze hinausgekommen. Die lag im vergangenen Jahr bei rund 1.450 Euro. Andere Alterseinkommen und zum Beispiel der Wohlstand in einem Haushalt insgesamt sind in der Statistik allerdings nicht eingerechnet. Bundesfinanzminister Klingbeil will offenbar die Steuerfreibeträge für bestimmte Vereine deutlich senken. Das berichtet die Bild-Zeitung und beruft sich auf einen Referentenentwurf aus dem Finanzministerium. Demnach ist in Zukunft eine Freigrenze von 1.000 Euro für steuerpflichtige Vereine geplant. Bisher gibt es einen 5.000 Euro Freibetrag. Das soll rund 45 Millionen Euro pro Jahr in die Kassen spülen. Viele ächzen gerade wieder unter der Hitze. Für den Wein hat sie aber auch positive Seiten. Im Großen und Ganzen würden die positiven Seiten noch überwiegen, hieß es vom Deutschen Weininstitut. Im Vergleich zu früheren Jahren werden die Trauben reifer. Das führt am Ende zu einer besseren Weinqualität. Für die letzten Wochen vor der Lese wäre aber unter anderem etwas Regen gut.
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3: Das sind die Themen der lokalen Nachrichten um halb. Staatsminister Herrmann kommt in die Region. Feierlicher Abschluss an der Bit Gendorf. Ehrenpatenschaft für Burghauser Feuerwehr und erfolgreiche Handysammelaktion in Tittmoning. Mehr zu diesen Themen um halb.
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1: Mit Ralf Stenger, grüß Gott. Bayerns Innen- und Sportminister Joachim Herrmann ist in der kommenden Woche zu zwei bedeutenden Terminen in der Region zu Gast. Am Donnerstag, den 13. August, besucht der Minister um 13.45 Uhr das Anna-Schaffelhuber-Grenzenlos-Camp in der Jugendherberge Burghausen. Die Veranstaltung hat sich der gezielten Förderung junger Menschen verschrieben und setzt dabei Schwerpunkte auf Persönlichkeitsentwicklung, Medienkompetenz und Sport. Einen Tag später, am Freitag, den 14. August, nimmt Joachim Herrmann ab 20 Uhr anlässlich des Hochfestes Maria Himmelfahrt am Festgottesdienst in Altötting teil. Feierlicher Rahmen ist die Basilika St. Anna. Im Anschluss an den Gottesdienst schließt sich der Minister der traditionellen Lichterprozession an, die über den historischen Altöttinger Kapellplatz führt. Die Bildungsakademie in Salzach hat 187 Absolventinnen und Absolventen der Aus- und Weiterbildung im Chemiepark Gendorf verabschiedet. 77 Auszubildende und 110 Weiterbildungsteilnehmer feierten ihren Erfolg im Rahmen eines Sommerevents. 12 Nachwuchskräfte wurden mit einem Staatspreis ausgezeichnet. 6 erhielten sogar die Bestnote 1 in der IHK-Prüfung. Standortleiter Markus Harrer betonte die Wichtigkeit von Fachwissen und Eigenverantwortung in Zeiten des digitalen Wandels. Derzeit entsteht im Chemiepark Bayerns erster Deep Tech Hub für nachhaltige Industrie. Bewerbungen für den Ausbildungsstart 2027 sind ab sofort möglich. Das Waldrapp-Team hat sich bei der Freiwilligen Feuerwehr Burghausen für einen spektakulären Rettungseinsatz Ende Juni am Pulverturm bedankt. Als Anerkennung erhielten die Einsatzkräfte eine Ehrenpatenschaft für einen Jungvogel. Der am 18. Mai geborene Waldrapp wurde auf den Namen Franz Xaver getauft, angelehnt an den Schutzpatron der Stadt. Über einen GPS-Sender und eine App verfolgt die Feuerwehr nun die Reise des Vogels, der vor kurzem in den Süden geflogen ist. Auf dem Tittmoninger Stadtplatz wurden über 160 alte Handys für die Recyclingaktion Freddy Datenfresser abgegeben. Unter den Teilnehmenden wurden im Rathaus nun 26 Sachpreise verlost. Ab nächster Woche stehen weitere Sammelboxen im Stadtgebiet und in den Ortsteilen bereit, etwa in Supermärkten und öffentlichen Einrichtungen. Die Altgeräte werden nach einer zertifizierten Datenlöschung umweltgerecht verwertet und recycelt. Lose Akkus und Ladekabel dürfen nicht eingeworfen werden.
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2: Sonnenschein und noch mehr Sonnenschein, so sieht's heute in Bayern aus. Dazwischen gibt's nur wenige harmlose Wolken. Die Temperaturen klettern auf 26 bis 32 Grad. Auch morgen und noch weit in die Woche rein bleibt sonnig und meist bei über 30 Grad in der Spitze. Nur am Montag kann es auch mal Schauer und Gewitter geben.
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Sportaktuelle hier bei Radio ISW um 10.51 Uhr, gleich die 11 Uhr Weltnachrichten. Aber diese Vorabinformation schon mal für Sie. Die 15. Saison hintereinander ist der sogenannte Dorfverein der TSV Buchbach in der Regionalliga Bayern vertreten. Und da gibt es einen Spieler, den Samet Baha, Tor des Monats, Juli 2026, Tor Nummer 4. Da sollten Sie bitte voten, Regionalliga Bayern, dritte Minute am 31. Juli 2026 zum 1-0 gegen den VfB Eichstätt. Ein sensationelles Tor, Seitfalls hier. Schauen Sie sich das an. Bis Ende August kann abgestimmt werden. Und mit dem Samet Baha haben wir soeben gerade gesprochen. Um 12.10 Uhr steht er uns dann Rede und Antwort. Wir wollen ihn ein wenig vorstellen. Und vielleicht schafft er es ja, sich gegen Lionel Messi, den Weltfußballer, durchzusetzen. Im Tor des Monats der ARD Sportschau. Bis Ende August kann noch abgestimmt werden. Und das wäre eine wahnsinnige Sensation, wenn er sich da durchsetzen könnte. Der Samet Baha mit diesem wunderbaren Treffer. Am 31. Juli Regionalliga Bayern, dritte Minute zum 1:0 gegen den VfB Eichstätt. Um 12.10 Uhr dann das Gespräch mit Samet Baha, dem Abwehrrecken, dem Abwehrspieler des TSV Buchbach.

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1: Ich bin Angela Kress. Restaurants geben den seit Januar geltenden reduzierten Mehrwertsteuersatz für Speisen wohl kaum an Kunden weiter. Das berichtet die ARD und beruft sich unter anderem auf DEHOGA-Zahlen. Laut dem Branchenverband konnten aber fast 3/4 der Gastronomiebetriebe ihre Preise immerhin stabil halten, trotz gestiegenem Mindestlohn und teils hohen Einkaufspreisen. Die nächste Generation Personalausweise soll digitaler und sicherer werden. Die Rheinische Post berichtet, dass in Zukunft die Adresse möglicherweise nicht mehr auf dem Dokument stehen soll. Stattdessen könnte sie digital gespeichert werden. Eine Petition hatte Sicherheitsbedenken geäußert, wenn zum Beispiel Hausschlüssel und Perso mit Adresse darauf gleichzeitig gestohlen werden. Es wird weiter über die Rentenreformpläne diskutiert. Unionsfraktionschef Frei sagt, dass man bei der Abschaffung der abschlagsfreien Frührente über eine Übergangsregelung reden werde. Den Funke-Medien sagte er außerdem, dass es Härtefallregelungen geben werde. Beides sei im Vorschlag der Expertenkommission bereits vorgesehen. Vor allem die geplante Abschaffung der sogenannten Rente mit 63 sorgt aktuell für Kritik. 4 Bundesländer haben das Sonn- und Feiertagsfahrverbot für bestimmte Lkw-Transporte aufgehoben. Grund sind die niedrigen Pegel in Flüssen. Thomas Bremser über die Reaktionen.
2: Niedrige Flusspegel seien ein Symptom der Klimakrise. Mit mehr Lkw auf Autobahnen lasse sich das Problem nicht lösen. Das sagte BUND-Chef Band der Rheinischen Post. Die Wirtschaft ist dagegen erleichtert, denn durch die niedrigen Flusspegel können Schiffe teilweise nur mit einem Bruchteil der üblichen Ladung fahren. Durch das gelockerte Fahrverbot können in den nächsten Wochen mehr Güter auf den Straßen transportiert werden.
1: Kaum soziale Kontakte, wenig Platz und kein Sonnenlicht. Nach 100 Tagen in Isolation haben 6 Teilnehmer einer Raumfahrtstudie die Simulationsanlage verlassen. Die Europäische Weltraumorganisation will die Auswirkungen von Langzeitmissionen, zum Beispiel zum Mond oder zum Mars, untersuchen. Die Daten werden jetzt ausgewertet und sollen in Zukunft helfen, Crews bestmöglich vorzubereiten und zu unterstützen.
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3: Dankeschön, soweit die 11 Uhr Weltnachrichten. Heute scheint bei uns im ISW-Land die Sonne, der Ostwind frischt tagsüber lebhaft auf. Vor allem im Alpenvorland, die Luft erwärmt sich auf Höchstwerte zwischen 28 Grad und 30 Grad. Am morgigen Sonntag, am 9.8. ist es sonnig und die Temperaturen steigen auf heiße 30 Grad bis 34 Grad, also hochsommerliche Werte. Im Laufe des Sonntagnachmittags und am Sonntagabend ziehen von Westen langsam einige Wolken auf. Es bleibt meist trocken. Am Montag ist es bei lebhaft auffrischenden Winden teils sonnig, teils wolkig. Im Tagesverlauf kommt es vereinzelt zu Schauern und zu Gewittern. Die Höchstwerte liegen zwischen 29 und 34 Grad.
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3: Herzlich willkommen zu dieser Stunde von 11 bis 12. Wir schauen schon mal rein in den ISW-Polizeibericht, auch in dieser Stunde. Was hat sich so ereignet? Was haben die Polizeiinspektionen uns zugemeldet? Und um 12.10 Uhr dann das Gespräch mit Samet Baha. Spieler des TSV Buchbach, nominiert für das Tor des Monats. Tor Nummer 4 ist es. Schauen Sie sich das an im Internet bei der ARD Sportschau. Bis Ende August kann man noch voten. Für den Abwehrspieler des TSV Buchbach. Die Buchbacher haben ja gestern gewonnen. 2:0 beim 1. FC Nürnberg 2. 12.10 Uhr dann das Live-Gespräch mit Samet Baha. Den werden wir Ihnen vorstellen. Der tritt zum Beispiel an gegen Harry Kane und gegen Lionel Messi. Wer sind die beiden? Keine Ahnung. Samet Baha kennt jeder. Servus, sagt der Freitags-Friedrich. Ist es nicht heute, sondern der Samstags-Friedrich. Servus und ein schönes Wochenende mit Radio ISW.
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0: Eine Legende ist gestorben. 95 Jahre wurde sie alt. Ein erfülltes Leben liegt hinter Hildegard Kreuß, die vor kurzem auf dem Friedhof ihres Heimatortes Garching an der Alz ihre letzte Ruhe fand. Beruf und Familie waren ihre Schwerpunkte und prägten das Leben der ortsbekannten Friseurmeisterin, die bis wenige Monate vor ihrem Tod einen zufriedenen Lebensabend daheim verbringen konnte. Unweit des Wohn- und Geschäftshauses im Finkenweg Garching an der Alz, das Hildegard Kreuß gemeinsam mit ihrem Ehemann Hubert in den 60er Jahren erbaute, und wo sie bis zu ihrem Tod wohnte, stand auch ihre Wiege. Als Hildegard Kentlinger kam sie am 14. Januar 1931 in Untergarching zur Welt. Sie war die jüngste Tochter von Josefa und Simon Kentlinger. Mit ihren zwei Schwestern und ihrem Bruder pflegte sie zeitlebens eine innige Verbindung. Hildegard Kentlinger begann nach ihrem Schulabschluss im Jahr 1945 eine Friseurlehre in Altötting und legte den Weg in die Kreisstadt fast täglich mit dem Fahrrad zurück. Sie fand Gefallen an diesem Beruf und bemühte sich unmittelbar nach Abschluss der Lehre die Meisterprüfung abzulegen. Dazu siedelte sie nach Hamburg um, was damals für ein junges Mädchen aus dem Freistaat Bayern noch sehr abenteuerlich war. Sie besuchte in der Hansestadt die Meisterschule und krönte ihren Meistertitel mit der Note 1. Als Friseurmeisterin kehrte sie in ihre oberbayerische Heimat zurück und arbeitete in einem Friseurbetrieb in Berchtesgaden. Im November 1959 gab sie Hubert Kreuß vor dem Standesamt in Palling das Jawort. Das junge Paar schuf sich zunächst ein Eigenheim in Freudsmoos. Doch schon bald wurde in Garching im Finkenweg der Bau eines Wohnhauses mit Friseursalon in Angriff genommen. 4 Kinder schenkte Hildegard Kreuß in den folgenden Jahren das Leben, wobei das erste Töchterchen kurz nach der Geburt leider verstarb. Hildegard Kreuß gelang es, die richtige Balance zwischen Familie und Beruf zu finden. Ihren Ausgleich vom beruflichen Alltag fand sie bei ihren Kindern sowie im Garten und mit ihren Haustieren. Bis ins Rentenalter stand sie täglich in ihrem Salon und widmete sich den Haaren ihrer zufriedenen Kundinnen und Kunden. Auch nachdem sie 1988 den Friseursalon ihrer Tochter Conny übergeben hatte, war sie mit über 70 Jahren noch in den Geschäftsräumen zu finden und ging ihrer Tochter zur Hand. Den wichtigsten Platz im Leben von Hildegard Kreuß nahm jedoch immer ihre Familie ein, zu der später 3 Enkelkinder und 2 Urenkel kamen. Es waren vor allem ihre Kinder Conny, Bernd und Hugo und deren Angehörige, die Hildegard Kreuß über den Tod ihres Ehemannes Hubert im Jahr 2016 hinweghalfen. Viel Freude bereitete Hildegard Kreuß das Reisen. Ihre weiteste Reise führte sie in den Westen Amerikas, wo sie ihren dort studierenden Sohn, den Filmemacher Hubert Kreuß, besuchte. Hildegard Kreuß blieb bis ins hohe Alter offen für neue Eindrücke und konnte sich bis zu ihrem Tod einen klaren Blick bewahren.
1: Lasst uns beten.

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Das ist ja ein Milliardengeschäft. Und Vereine investieren riesige Summen, um Topspieler zu verpflichten. 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

0: Der Ortsverein Garching an der Alster der Arbeiterwohlfahrt, der veranstaltet morgen am Sonntag, also die AWO, am 9. August seinen bekannten Sommerfrühschoppen. Das AWO-Stüberl ist ab 10 Uhr am Vormittag geöffnet und erwartet die Gäste zu Kaffee und Kuchen und Grillspezialitäten. Zugleich weist der Ortsverein darauf hin, dass das AWO-Stüberl jede Woche an Donnerstagen regelmäßig ab 14 Uhr geöffnet ist. Um 11.30 Uhr dann das Neueste vom Wetter und ISW Verkehrsservice.
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0: Sport aktuell hier bei Radio ISW. Bezirksliga Oberbayern Ost war gestern 3-1, TuS Holzkirchen, TuS Prien und gestern Abend SV Aschaum Innen gegen den 1. FC Langengeisling 1-2. Heute 14 Uhr die Partien. Bezirksliga Oberbayern Ost, TSV Dorfen, SBDJK Rosenheim, TuS Raubling gegen den FC Töging und um 16:30 dann TSV Zorneding gegen TSV Ampfing und am Sonntagnachmittag 13 Uhr TSV Peterskirchen gegen SV Bruckmühl. Dann schauen wir zur Landesliga Südost. Gestern FC Moos-Inning, SSV Eggenfelden 1-0. Das Spiel FC Unterföhring gegen SPC Traunstein wurde abgesagt. Und der ESV Freilassing spielt heute um 16 Uhr gegen VfB Hallberg-Moos. Dann das Spiel am Sonntag um 15 Uhr SV Planegg gegen TSV Magdl. Bayernliga Süd, heute das Spiel 17 Uhr FC Gundelfingen gegen SV Kirchheim-Schöring und der TSV Wasserburg gegen SV Erlbach 2-2 unentschieden. Dann haben wir die Regionalliga Bayern, TSV Hauptstadt gegen SV Wackerburghausen 2-2. 90 plus 3 der Ausgleich für den TSV Hauptstadt zum 2-2. Und der 1. FC Nürnberg 2 verliert zu Hause am Pfalzner Weiher gegen den TSV Buchbach mit 0-2. Stoßberger und Jemail G, der war der Torschütze, zum 0-2, also 2-0 Erfolg in Nürnberg 2 für den TSV Buchbach. Und die Löwen aus München auf Giesingshöhen haben sie gespielt. Der TSV 1860 München gegen den FC Augsburg 2-2 unentschieden.
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0: Heute scheint bei uns die Sonne im ISW-Land. Der Ostwind frischt tagsüber lebhaft auf, vor allem im Alpenvorland. Die Luft erwärmt sich auf Höchstwerte zwischen 28 und 30 Grad. Und morgen am Sonntag, da ist es sonnig und die Temperaturen steigen auf heiße 30 bis 34 Grad. Im Laufe des Nachmittags und am Abend ziehen von Westen langsam einige Wolken auf. Es bleibt meist trocken. Am Montag ist es bei lebhaft auffrischenden Winden teils sonnig, teils wolkig. Im Tagesverlauf kommt es vereinzelt zu Schauern und zu Gewittern. Die Höchstwerte liegen zwischen 29 Grad und 34 Grad.
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0: Es bleibt also hochsommerlich warm bei uns im ISW-Land. 11:32, der Blick auf den ISW-Verkehrsservice, keine Meldung. Dann sagen wir eine gute und eine sichere Fahrt mit Radio ISW.

0: So, wir haben einen Geburtstagsglückwunsch. Da müssen wir ganz kurz mal reingehen in diese Geschichte hier. Und da schauen wir mal, wen sollen wir da anrufen? Oder auf Telefonnummer haben wir die hier. Guten Morgen oder herzlich willkommen am Vormittag, liebes ISW-Team. Meine Mom wird heute 85 Jahre jung. Da sollen wir anrufen unter, pass auf, 08671 ist die Vorwahl. Und dann die Dann schauen wir mal, ob sie da ist, die Mom. Bitte dazu schreiben, wer das immer ist. Also wir wissen ja nicht, wer die Mom ist. Könnten Sie bitte heute am Vormittag mit einem Anruf überraschen. Alles Liebe von Tochter Sigrid Mann Norbert und Enkel. Im Voraus vielen lieben Dank. Sigrid Renner Storfinger, die hat da Musikwunsch, wenn möglich, Fincele Barcava, italienisch. Soweit das Boot fährt. Ja, jetzt schauen wir mal, ob da ein Anrufbeantworter hingeht oder ob da jemand dran geht. Bei der Mom, die heute 85 Jahre alt wird, von der Sigrid Renninger Storfinger. Scheint nicht so zu sein, gell? Schreibst da immer bitte dazu, wer da gegrüßt
1: Hallo,
0: werden soll.
1: Dieser Hallo, dieser Anschluss ist zurzeit nicht besetzt.
0: Aha.
1: Bitte hinterlassen Sie Ihren Namen und Ihre Telefonnummer nach dem Hinweiston. Vielen Dank.
0: So, jetzt geht's los, oder? Liebes Geburtstagskind, hier spricht die Insalzerwelle. Da ist eine Nachricht von uns oder zu uns gekommen via WhatsApp. Könnten Sie bitte mit einem Anruf überraschen? Machen wir hier alles Liebe von Tochter Sigrid Mann, Norbert und Enkel Max an Frau Annelore Renner aus Altötting. Da ist doch der Name drin. Musikwunsch, wenn möglich, Fince la Barca va, italienisch, soweit das Boot fährt, wäre möglich in dieser Stunde von 11 bis 12. Das haben wir versucht. Also, liebe, wo haben wir denn den Namen jetzt? Da ist er, Annelore Renner. Alles Gute zum 85. vom Team der ISW. Such mal raus die Nummer und dann werden wir das spielen, auch dieses italienische Liedchen.

So, jetzt haben wir es gefunden, liebe nicht Hannelore, sondern Annelore Renner aus Altötting. Liebe Grüße ja von Max, Tochter Sigrid, Mann Norbert, italienischer Musikreigen, Finche la Barca va, italienisch, soweit das Boot fährt. Und die Interpretin ist Orietta Berti aus dem Jahr 1970, ein Oldie, aber schön.

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So, wir schauen schon mal rein in den ISW-Polizeibericht, Pressebericht der Polizeiinspektion Mühldorf. Gestern gegen 20.49 Uhr, da stürzte ein 28-jähriger Mann aus dem Landkreis Mühldorf am Inn mit seinem Quad. Der Fahrer befuhr die Autobahnüberführung der A94 im Bereich Mitterrimbach-Frauen-Ornau. Beim Versuch, das neu beschaffene und kürzlich erst zugelassene Fahrzeug zu wenden, kippte dieses und begrub den Fahrer unter sich. Der Fahrer war deutlich alkoholisiert und nicht mehr in der Lage, Kraftfahrzeuge zu führen. Zudem waren keine Kennzeichen am Quad angebracht. Gegen den Fahrer wird im Auftrag der Staatsanwaltschaft aufgrund diverser Straftaten ermittelt. Bei dem Sturz wurde der Fahrer mittelschwer verletzt und musste mit dem Rettungshubschrauber zur weiteren Behandlung ins Krankenhaus nach Traunstein verbracht werden. Mit Ableben ist allerdings Gott sei Dank nicht zu rechnen. Die Verkehrsregelung, Absicherung der Unfallörtlichkeit und Beseitigung von auslaufenden Betriebsstoffen wurde durch die Freiwillige Feuerwehr Obertaufkirchen und umliegende Feuerwehren übernommen. Hierbei waren 30 Einsatzkräfte mit 5 Fahrzeugen zugange. Dann haben wir was aus Mösling. Gestern gegen 10.43 Uhr ereignete sich in der Merkstraße in Mösling ein Verkehrsunfall zwischen 2 Pkw. Hierbei übersah eine 65-jährige Mühldorferin dem Pkw einer Vorfahrt berechtigten von rechts kommenden 27-jährigen Mühldorferin. Diese wurde aufgrund des Zusammenstoßes leicht verletzt und musste ambulant im Krankenhaus Mühldorf am Inn versorgt werden. Lassen Sie uns ganz kurz schauen auf die Polizeiinspektion Pfarrkirchen. Gestern ereignete sich gegen 19.30 Uhr auf der Kreisstraße PRN 17 bei Postmünster ein Verkehrsunfall mit Sachschaden. Dabei befuhr eine 27-jährige deutsche Frau aus Bad Birnbach mit ihrem Pkw die Kreisstraße von Neuhofen kommend in Fahrtrichtung Schönau. Aufgrund der tiefstehenden Sonne geriet sie nachfolgend auf Höhe Steinsöd, geriet sie zu weit nach links, sodass sie mit einem entgegenkommenden Pkw kollidierte, welcher von einer 70-jährigen deutschen Frau aus Falkenberg gesteuert wurde. Durch den Zusammenstoß wurde keine der Beteiligten verletzt. An den Fahrzeugen entstand Sachschaden von geschätzt 4.500 Euro. Gestern ereignete sich gegen 21.35 Uhr auf dem Gelände einer Tankstelle in der Arnsdorfer Straße in Pleiskirchen ein Verkehrsunfall mit Sachschaden. Dabei stellte ein 19-jähriger Ukrainer aus Pfarrkirchen seinen Pkw ab und begab sich in den Tankstellenshop. Beim Aussteigen vergaß er jedoch die Handbremse anzuziehen, sodass sein Pkw nachfolgend rückwärts wegrollte und gegen eine sich dort befindliche Mauer fuhr. Da der Pkw auf die Mauer aufsetzte, waren mehrere Paletten und Bekannte des 19-Jährigen notwendig, um das Fahrzeug wieder zu befreien. An der Mauer entstand Sachschaden von geschätzt 500 Euro. Der Pkw wurde nicht beschädigt. So, dann schauen wir nochmal, was haben wir noch vom ISW-Polizeibericht, bevor wir dann in der nächsten Stunde auch noch was darbieten vom ISW-Polizeibericht aus Traunreuth haben wir noch was. Ein E-Scooter oder E-Scooter sind aus dem Stadtbild der heutigen Zeit nicht mehr wegzudenken. Auch im Stadtgebiet Traunreuth ist die Anzahl der Elektro-Kleinstfahrzeuge nach wie vor steigend. Für viele, vor allem junge Verkehrsteilnehmer, sind diese Fahrzeuge der Einstieg in die motorisierte Fortbewegung, oft ohne Kenntnis der für sie geltenden Regelungen. Aufgrund Beschwerden über die rücksichtslose Fahrweise, aber aufgrund wiederkehrender Verkehrsunfälle mit Beteiligung von E-Scootern führte die Polizeistation Traunreuth im Monat Juli eine Schwerpunktaktion mit mehreren Kontrollstellen im Stadtgebiet Traunreuth durch. Da belehrende Gespräche oft nicht ausreichend waren und die Fahrzeugführer nicht selten wenig später mit denselben Verstößen wieder auffällig wurden, wurde in 24 Fällen ein Verwarnungsgeld ausgesprochen. Die häufigsten Verstöße waren das Befördern einer weiteren Person, was aufgrund des erforderlichen Gleichgewichts des Handlings des Gefährts deutlich erschwert und sich aufgrund des Mehrgewichts auch auf die Bremsanlage auswirkt. 10 Euro Verwarnungsgeld sowie das Befahren des Gehwegs, was nicht selten zu Konflikten und auch beinahe Unfällen mit Fußgängern führt, 15 Euro Verwarnungsgeld. Besonders problematisch zeigte sich die Benutzung von Mobiltelefonen auf dem E-Scooter. Da ein E-Scooter als Kraftfahrzeug gilt, bedeutet dies ein Bußgeld in Höhe von 100 Euro. Zudem sammeln die Lenker bereits ihren ersten Punkt im Verkehrszentralregister Jahre, bevor sie den Führerschein machen wollen. Aber auch die Versicherungsnehmer, oft ein Elternteil, mussten in einigen Fällen belangt werden. Hatten die Fahrzeuglenker noch nicht das erforderliche Alter von 14 Jahren erreicht, erwartet den Versicherungsnehmer ein Bußgeld in Höhe von 90 Euro. Leider kommt es im Zusammenhang mit E-Scootern auch immer wieder zu Straftaten. Verfügt das Fahrzeug nicht über das erforderliche Versicherungskennzeichen, stellt dies eine Straftat nach dem Pflichtversicherungskennzeichen dar. Und im Rahmen einer Kontrolle konnten die Beamten feststellen, dass eine 15-Jährige
Fahrzeuglenkerin, die eigentlich nur durch die Beförderung einer weiteren Person auffällig geworden war, den E-Scooter manipuliert hatte, um schneller als die erlaubten 20 km/h zu fahren. Dadurch änderte sich die Fahrzeugklassifizierung und die Fahrzeuglenkerin hätte einen Führerschein benötigt, welchen sie aufgrund ihres Alters noch nicht haben konnte. Die Folge war die Einleitung eines Ermittlungsverfahrens wegen Fahren ohne Fahrerlaubnis und die vorübergehende Sicherstellung des Gefährts. Besonders spektakulär war der Fall eines 15-jährigen Traunreuters Anfang Juni. Der versuchte, sich mit einem E-Scooter der Kontrolle zu entziehen, da er nicht über das notwendige Versicherungskennzeichen verfügte und auch an diesem E-Scooter Veränderungen vorgenommen hatte. Um eine höhere Geschwindigkeit zu erzielen, die Flucht konnte glücklicherweise beendet werden, ohne dass es zu einem Unfall kam. Den Fahrzeuglenker erwartet auch in diesem Fall ein Strafverfahren wegen Fahrens ohne Fahrerlaubnis und eines Vergehens nach dem Pflichtversicherungsgesetz. Zudem wurde in beiden Fällen die Fahrerlaubnisbehörde verständigt, was sich letztlich negativ auf die Beantragung eines Führerscheins auswirken kann. Und mehr vom ISW-Polizeibericht dann in der nächsten Stunde 12 bis 13 Uhr.

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1: Ich bin Angela Kress. Am Westufer des Gardasees hat ein Waldbrand für Aufsehen gesorgt. Wie die Bild-Zeitung berichtet, mussten in der Nacht Ferienhäuser und Hotels evakuiert werden, bisher demnach über 200 Menschen. Italien wird gerade von einer Hitzewelle getroffen, Landschaften sind trocken und Pegelstände niedrig. Der Migrationsstreit zwischen Spanien und Italien spitzt sich zu. Menschen, die aus Italien nach Spanien einreisen, müssen ab heute mit Kontrollen an der Grenze rechnen. Italien hatte zuvor Grenzkontrollen eingeführt, wegen der Migrationskrise von Ceuta. Claudia Wächter berichtet aus Rom.
2: Gebt die Grenzkontrollen auf, hatte Spanien zuvor gefordert. Doch die rechte Regierungschefin hier, die hart gegen illegale Einwanderung vorgeht, die bleibt dabei. Spricht von einem Sicherheitsrisiko, fürchtet, dass Terroristen über Ceuta hier nach Italien kommen könnten. Die allermeisten Migranten haben die Exklave allerdings längst verlassen. Die Migrantenfrage spaltet aber nun wieder einmal die EU.
1: Als weitere Rentenreform fordert der Wirtschaftsweise Werding, die Witwenrente abzuschaffen mit Übergangsfristen und Bestandsschutz. Sie sei nicht mehr zeitgemäß, Frauen könnten sich heute selbst versorgen, sagte er der Rheinischen Post. Die Witwenrente koste die deutsche Rentenkasse fast 50 Milliarden Euro im Jahr. In den aktuellen Vorschlägen der Rentenkommission kommt die Witwenrente nicht vor. Nach der Landtagswahl im Herbst in Sachsen-Anhalt würde die CDU-Führung in Berlin ihren Landesverband nicht frei über eine Koalition mit der AfD entscheiden lassen. Normalerweise halte man sich aus der Regierungsbildung in den Ländern heraus. Bei dieser grundsätzlichen Frage sei aber die ganze Partei betroffen, sagte Unionsfraktionschef Frei den Funke-Zeitungen. Erster Spieltag in der neuen Saison der zweiten Fußball-Bundesliga. Heute Abend um 20.30 Uhr empfängt Aufstiegsfavorit Wolfsburg Kaiserslautern. Die letzte Saison endete katastrophal für Wolfsburg, nämlich mit dem Abstieg. Jetzt will der Werksklub schnellstmöglich zurück ins Oberhaus. Schon ab 13 Uhr gibt's die Partien Heidenheim-Osnabrück, Darmstadt gegen Kiel, Karlsruhe-Bielefeld und Magdeburg gegen Braunschweig.
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3: Am Nachmittag scheint bei uns im ISW-Land die Sonne. Vereinzelt zeigen sich ein paar harmlose Quellwolken am Himmel. Vor allem in der Nähe der Alpen. Der Ostwind frischt lebhaft auf. Vor allem im Alpenvorland. Die Luft erwärmt sich auf Höchstwerte zwischen 27 Grad und 30 Grad. Und am Sonntag ist es sonnig und die Temperaturen steigen auf heiße 30 bis 34 Grad. Im Laufe des Nachmittags und am Abend ziehen von Westen langsam einige Wolken auf. Es bleibt meist trocken. Dann schauen wir auf den Montag, auf den 10. August. Da ist es bei lebhaft auffrischenden Winden teils sonnig, teils wolkig. Im Tagesverlauf kommt es vereinzelt zu Schauern und zu Gewittern. Besonders in Alpennähe. Die Höchstwerte liegen zwischen 29 Grad und 34 Grad.
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3: Keine Meldung, gute Fahrt.
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3: Und gleich reden wir mit einem Spieler des TSV Buchbach. Das ist nicht irgendein Spieler, sondern das ist der Mann, der vorgeschlagen wird für das Tor des Monats. Samet Bahar vom TSV Buchbach. Verteidiger beim TSV Buchbach. Buchbach haben wir gestern 2-0 beim 1. FC Nürnberg 2 gewonnen. Und was er zu seiner Nominierung sagt, Tor Nummer 4. Am 31. Juli ist das Ganze passiert, das 1-0 in der dritten Minute gegen den VfB Eichstätt. Das hören wir gleich hier im Programm von Radio ISW.
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3: Mahlzeit ISW-Land, Servus, sagt der Samstagsfriedrich.

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1: So, den Summit haben wir noch nicht an die Leitung oder bekommen wir noch nicht ans Telefon, aber das ist kein Problem. Da machen wir noch ein wenig ISW-Verkehrsservice, machen wir nicht, sondern den ISW-Polizeibericht. Da haben wir zum Beispiel hier eine Meldung aus Freilassing-Petting. Viel Arbeit hatten Beamte der Polizeiinspektion Freilassing am Freitagabend. Bei diversen Kontrollen mussten einige Fahrzeugführer angezeigt werden. Gegen 20 Uhr fiel den Beamten ein 18-jähriger Leichtkraftradfahrer aus Freilassing auf, welcher ohne die erforderlichen Rückspiegel fuhr. Bei der genaueren Kontrolle wurde außerdem festgestellt, dass die Reifen abgefahren waren und die gesetzlich vorgeschriebenen Hauptuntersuchungen um 4 Monate überschritten war. Ihn erwartet eine Bußgeldanzeige. Und um 20.30 Uhr erschien ein 24-jähriger Freilassinger auf der Polizeidienststelle. Hierbei konnten die Wachbeamten über die Videokameras wahrnehmen, dass der Mann mit seinem E-Scooter fuhr. Bei genauer Überprüfung des Gefährts konnte festgestellt werden, dass für das Fahrzeug keine gültige Haftpflichtversicherung vorliegt. Die Weiterfahrt, die wurde unterbunden und ein Strafverfahren wurde jetzt eingeleitet. Und um 21 Uhr führte eine weitere Streife in Schönrahmen Verkehrskontrollen durch. Hierbei wurde ein 33-jähriger Fahrzeuglenker aus Petting zur Kontrolle angehalten. Die Beamten wehte direkt eine ordentliche Alkoholfahne entgegen. Der durchgeführte Atemalkoholtest ergab einen Wert deutlich über dem erlaubten. Der Führerschein des Mannes wurde vor Ort sichergestellt und es wurde eine Blutentnahme angeordnet. Der Herr wurde wegen Trunkenheit im Verkehr angezeigt. So, dann schauen wir nochmal, ob wir noch was haben von der Polizeiinspektion oder von den Polizeiinspektionen. Da gab es einen schweren Verkehrsunfall. Gegen 20.25 Uhr gestern ereignete sich auf der Startstraße 2078 zwischen Kolbermoor und Bad Aibling ein schwerer Verkehrsunfall mit 2 beteiligten Fahrzeugen. Die Startstraße 2078 ist zwischen Kolbermoor und Bad Aibling derzeit wurde vollgesperrt gestern Abend. Und es wurde großräumig umgeleitete Rettungskräfte. Die waren in großer Anzahl im Einsatz. Es wird gebeten, derzeit von weiteren Anfragen Abstand zu nehmen. Das machen wir auch nicht, das ist ganz klar. Da müssen wir ja schauen, was die Polizei dann weiter berichtet. Und dann war es das mit dem ISW-Polizeibericht vom heutigen Freitag. Da haben wir noch eine Meldung hier von der Polizeiinspektion Mühldorf. Donnerstag ereignete sich auf der Startstraße 2515 in Mettenheim ein Auffahrunfall mit einem Pannenfahrzeug. Ein 39-jähriger Mann aus dem Landkreis Rosenheim war mit seinem Pkw auf der Startstraße 2550 unterwegs, als er das vor ihm stehende Fahrzeug übersah und diesem auffuhr. Durch den Zusammenstoß wurde das Pannenfahrzeug in die angrenzende Böschung geschoben. Das andere Unfallfahrzeug wurde auf die linke Fahrbahnseite geschleudert. Der 39-jährige Mann, der kam mit dem Rettungsdienst leicht verletzt in ein umliegendes Krankenhaus. Die 49-jährige Fahrerin des Pannenfahrzeugs war nicht im Fahrzeug und blieb unverletzt. Zur Sicherung der Unfallstelle wurde die Freiwillige Feuerwehr Mettenheim alarmiert und für die Dauer der Unfallaufnahme und der Bergung der Fahrzeuge war die Startstraße 2550 für etwa 1,5 Stunden gesperrt. Und das war es jetzt wirklich mit dem ISW-Polizeibericht vom heutigen Samstag.

0: So, jetzt werden wir sportlich hier bei Radio ISW.
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0: Und in der Leitung ist jetzt Samet Bahar vom TSV Buchbach. Samet, erstmal eine schöne Mittagszeit. Grüße dich. Wo erwischen wir dich gerade? Im Auto, oder?
2: Bei den Schwiegereltern.
0: Bei den Schwiegereltern, das ist schön. Samet, erstmal Glückwunsch. Du bist nominiert worden. ARD Sportschau Tor des Monats, Tor Nummer 4. Wann hast du es erfahren?
2: Gestern vorm Spiel auf dem Weg nach Nürnberg habe ich einen kurzen Anruf bekommen vom BFV und da wurde es mir schon mitgeteilt, ja.
0: Was sagen die Teamkameraden, was sagst du selber? Da ist man ein bisschen überrascht oder sagst du, ja, das ist völlig zu Recht?
2: Zu Recht, das will ich jetzt nicht sagen, überrascht natürlich. Also wir haben uns gestern alle gefreut, ist ja auch irgendwo schön, irgendwo auch lustig, dass wir da, dass ich daneben, ich glaube Harry Kane, Messi ja. Und sowas mit dabei, ne?
0: Ja, die kennt ja keiner. Dich kennt man ja, aber den Messi und den Kane, gut. Dann hast du noch einen Johnny Burkhardt von Eintracht Frankfurt, dann noch einen Spieler von Kap Verde, den K-

0: Fußball. Jetzt ist es mir so, als ja Seitfall verrückt, ja, so eine Mischung war das, glaube ich.
1: Du spielst defensives Mittelfeld, rechter Verteidiger, stimmt das? Ist das so korrekt oder
0: richtig.
1: Oder spielst du ja da, wo der Trainer dich hinstellt?
0: Auch. Auch Jochen Thomas, nee, schon eher rechter Verteidiger, defensives Mittelfeld.
1: Ja, das sind immer so Floskeln, gell? Da, wo der Trainer mich hinstellt. Der neue Trainer, was macht er für einen Eindruck auf die Mannschaft? Wie seid ihr zufrieden mit ihm? Ihr habt jetzt 7 Punkte, seid Zweiter in der Tabelle, ist ja Wahnsinn.
0: Ja, überragend, David, muss ich sagen. Er ist sehr engagiert, ist ja noch relativ jung. Also für ihn ist ja dieses Niveau oder die Liga ja natürlich auch noch neu. Aber er nimmt uns damit alle ins Boot und die Führungsspieler, wir helfen ihnen alle und er macht das extrem gut, weil er sehr, sehr engagiert ist und extrem viel Power mitnimmt. Und diese Power, ja, die haben wir jetzt gebraucht nochmal und die nimmt er mit.
1: Jetzt habt ihr gestern 2-0 gewonnen beim 1. FC Nürnberg. Späte Tore, 90 plus 2 und 90 plus 4, das war ja auch wieder überragend. Also wirklich, da habt ihr den Nürnbergern den Knockout versetzt.
0: Ja, richtig, ja. Das war ein guter Plan vom Trainer. Also genau so, als ich aufgeht, war natürlich auch nicht komplett geplant, aber am Ende des Tages freuen wir uns natürlich, dass es geklappt hat. Vor allem in Nürnberg, da haben wir letztes Jahr ein bisschen Schwierigkeiten gehabt, sage ich jetzt mal, und deswegen ist es jetzt umso schöner.
1: Du bist seit 1. Juli mit ganz kurzer Unterbrechung 2018 bis dato jetzt, also du hast jetzt Ende der Saison, glaube ich, läuft der Vertrag aus, oder wie ist das?
0: Ja, der ist so auf dem Papier läuft er aus, ja.
1: Okay, auf dem Papier, aber das hört sich jetzt sehr gut an. Du bist so ein Urgestein vom TSV Buchbach, oder?
0: Ja, richtig, richtig.
1: Die jüngeren Spieler, schauen die auch zu dir auf, sagen die Summit, also wie geht man da beim TSV Buchbach mit den Spielern um? Ihr seid ja die 15. Saison jetzt ununterbrochen in der Regionalliga Bayern, seid da etabliert in dieser Regionalliga Bayern. Holen die sich auch mal einen Rat von dir?
0: Ja, mit Sicherheit ab und zu. Wir haben eine gute Hierarchie in der Mannschaft und so alt bin ich ja noch nicht. Deswegen habe ich eine gute Mischung zwischen den ganzen Jungen und ich gehöre ja schon zu den Älteren inzwischen. Also wir haben eine sehr, sehr junge Mannschaft eigentlich und deswegen kommt schon mal der ein oder andere Rat. Wir versuchen natürlich die Buchbacher Tugenden weiterhin zu behalten und nicht das, was vor 8, 9 Jahren irgendwie war, jetzt irgendwie über Bord zu werfen, weil viele Junge dazu gekommen ist. Das ist die wichtigste Aufgabe für mich, die Buchbacher Tugenden weiterhin den Jungen mitzugeben, dass wir immer demütig bleiben und natürlich auch immer kämpfen. Das ist wichtig in Buchbach.
1: Was sind denn die Buchbacher Tugenden für dich? Also diese Bodenständigkeit, du hast es angesprochen, und es macht einfach Spaß, bei diesem Verein Fußball zu spielen, oder?
0: Richtig, wir haben extrem wenig Mittel oder geringe Mittel gegenüber anderen Vereinen vielleicht. Da gibt es in der Liga noch ein, zwei Vereine, die ähnlich sind wie wir. Und wir haben halt so viele freiwillige Helfer. Wer in Buchbach schon mal zuschauen war, Freitagabend, wo der Spanferkel gegrillt wird, wo das ganze Dorf hier eigentlich da ist und wo du einfach jeden freiwilligen Helfer siehst, das ist man eigentlich noch dankbar als Spieler. Und das bekommt man von draußen mit. Und das sind auch die Buchbacher Tugenden, fängt schon eben von den Fans, vom Spieltag an, außenrum fängt er schon an. Das überträgt sich auch aufs Spielfeld. Deswegen sind wir zu Hause auch über die Jahre hinweg eigentlich schon immer eine Macht gewesen und sind immer noch.
1: Du hast ganz kurz erzählt, in dieser Zeit, wo du da vom 1.7.23 bis zum 30.8.23 bei Türkgücü warst, du wolltest dich da beruflich verändern, bist Finanzverwalter. Wie muss man sich das denn vorstellen?
0: Finanzberater. Ich kümmere mich um Versicherung und Investments seit 8 Jahren auch.
1: Sehr gut.
0: Und hatte die Idee, mal kurz in München mein Büro zu eröffnen oder zu erweitern, besser gesagt. Das hat nicht so ganz geklappt und dann war auch sportlich jetzt nicht so der Erfolg bei den Türkgücü da und da habe ich mir gedacht, okay, wieso sollte ich jetzt mir den Stress antun, weil ich beruflich sehr eingespannt bin. Dann bin ich einfach natürlich nochmal zurückgewechselt und es war, ich glaube, für Buchbach und auch für mich gut, weil so haben wir jetzt nochmal mehr schätzen und lieben gelernt.
1: Also das heißt, du bist nicht nur fußballtechnisch unterwegs, sondern auch als Finanzberater musst immer schauen, wie steht die Börse, wie ist der Goldkurs, wie ist Silber, das ist ganz interessant. Jetzt der Weg des TSV Buchbach, ganz kurz, also ihr habt jetzt ein Heimspiel, nächste Woche Freitag gegen Aubstadt, die haben 2-2 gespielt gegen den SV Wacker Burghausen, wird auch nicht einfach, oder? Aber was ist einfach?
0: Also ich wollte gerade sagen, was ist schon einfach in der Liga? Eigentlich gar nichts, aber wird nicht einfach. Gut, dass wir zu Hause spielen, schon mal ein Vorteil. Aber Aubstadt ist absolut sehr gut im Saft, würde ich sagen. Zähle ich mit zu den Favoriten der Liga eigentlich aktuell mit dem Kader. Deswegen wird es nicht einfach werden, aber wie gesagt, was ist schon einfach? Umso mehr macht es Spaß, wenn man da Herausforderungen hat.
1: Summit, jetzt werden wir das nochmal einkategorisieren hier. Also Tor Nummer 1 ist Lionel Messi. Tor 2 bei der Wahl Tor des Monats Juli 2026, Johnny Burkhardt, Eintracht Frankfurt. Messi für die argentinische Nationalmannschaft, dann Harry Kane für die englische Nationalmannschaft, Sidney Lopez Cabral, Cap Verde auch Nationalmannschaft. Und du bist der 7. jetzt, habe ich mal nachgeschaut, von der Regionalliga Bayern. Und das hat wirklich mal einer geschafft. Ein Torwart hat das mal geschafft. Der ist zum Tor des Monats gewählt worden. in der Regionalliga Bayern. Und wir drücken dir jetzt wirklich alle Daumen. Und bitte, liebe Fans des TSV Buchbach, auch liebe Hörerinnen und Hörer,

0: In Salzach wähle Tor Nummer 4. Was anderes zählt nicht. Messi zählt nicht und Kane und Burkhardt und Lopez Cabral. Vergessen Sie das. Schauen Sie sich dieses wirklich sensationell tolle Tor an, weil du hast ja gesagt, also du bist jetzt nicht der Goalgetter. Also es war schon eines deiner wenigen oder schönen Tore, gell?
1: Genau, es kommt selten vor, dass ich schöne Tore schieße. Ab und zu ein paar Kisten mache ich inzwischen schon, muss ich sagen, aber schöne Tore kommen selten vor. Umso schöner sind natürlich die Gewinnen, weil die Regionalliga Bayern müssen wir da natürlich auch irgendwo am Ende des Tages ein bisschen supporten.
0: Das ist ja, schön. Absolut müssen wir das supporten. Jetzt auch mit 60 München, das ist ja ganz toll. Samet, ganz kurz noch was du sagen kannst, was du sagen willst. Privat bist du schon vergeben, hast du Kinder, bist du verheiratet, kann man das sagen oder ist das ganz privat?
1: Da mache ich kein Ding draus. Ich bin wirklich verheiratet, habe 2 Töchter. 5 und 2 Jahre alt, also
0: in festen Händen.
1: Und auch feste Hände, ja, richtig.
0: Okay. Samet, herzlichen Dank für das Gespräch. Bleib nur ganz kurz in der Leitung und wir drücken dir alle Daumen. Tor Nummer 4. Bis Ende August bitte abstimmen zum Tor des Monats für die ARD Sportschau. Es ist dabei Samet Baha vom TSV Buchbach.

0: Sind Sie interessiert an Fundfahrrädern? Dann hätten wir was aus Burghausen. Die Stadt Burghausen, die stellt nämlich am kommenden Mittwoch, 12. August um 17 Uhr einmal mehr eine öffentliche Versteigerung von Fundfahrrädern auf die Beine. Das hat die Stadt nun in einem Schreiben angekündigt. Die Versteigerung, die findet in der Messehalle zu Burghausen statt. Es ist nur Barzahlung möglich. Also Mittwoch, 12. August, 17 Uhr, Fundfahrräder. Vielleicht ist ein Schnäppchen für Sie dabei. Schauen Sie da vorbei in Burghausen, wenn Sie Lust haben.
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0: So, wie hört sich's an? Das Wetter in den nächsten Stunden bei uns hier im ISW-Land. Am Nachmittag scheint bei uns im ISW-Land die Sonne. Vereinzelt zeigen sich ein paar harmlose Quellwolken am Himmel. Vor allem in der Nähe der Alpen. Der Ostwind frischt lebhaft auf, vor allem im Alpenvorland. Die Luft erwärmt sich auf Höchstwerte zwischen 27 und 30 Grad. Und am Sonntag ist es sonnig und die Temperaturen steigen auf heiße 30 bis hochsommerliche 34 Grad. Und im Laufe des Nachmittags und am Abend ziehen von Westen langsam einige Wolken auf. Es bleibt meist trocken. Am Montag ist es bei lebhaft auffrischenden Winden teils sonnig, teils wolkig. Im Tagesverlauf kommt es vereinzelt zu Schauern und zu Gewittern, besonders in Alpennähe. Die Höchstwerte liegen zwischen 29 Grad und 34 Grad.
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0: Gleich 12.33 Uhr, Servus auf die Straßen, hallo liebe Autofahrer, keine Verkehrsbehinderungen bei uns zu vermelden. Dann haben wir eine gute und eine sichere Fahrt mit Radio ISW an diesem Samstagmittag.
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Das ist auch eine schöne Meldung hier von der Polizei in Bonn in Nordrhein-Westfalen. Nach einem Einbruch in ein Museum der Universität in Bonn sucht die Polizei einen rund 150 Millionen Jahre alten Zwergdinosaurier und andere seltene Fossilien. Die Tat sei während Renovierungsarbeiten im Goldfußmuseum der Hochschule geschehen, teilte die Universität mit. Eines der Fossilien ist vielen Kinogängern lebend gut bekannt aus Jurassic Park, der Compsognathus. Compsognathus, ja, ich hoffe, wir haben das richtig ausgesprochen. Wenn nicht, dann rufen Sie uns an und korrigieren Sie uns da. Also, wenn Ihnen da ein Zwergdinosaurier angeboten wird von der Universität in Bonn, bitte nicht annehmen, gell? Also, lassen Sie das, bitte. Dann sagen Sie der Polizei Bescheid. Gut. Weiter mit Musik hier im Programm von Radio ISW. Hier ist der Brink, Bernhard.

0: 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August, das ist der Tag vor dem Feiertag, vor dem Maria-Himmelfahrtstag, an seinem Standort in Elbrunn aufgrund der extremen Trockenheit den ersten Obstpresstermin an. Die Früchte sollten handverlesen, gewaschen und trocken sein. 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

0: euch.
1: Und das war schon wieder Mittagsmagazin aus Stadt und Land von 11 bis 13 Uhr an diesem Samstag, der 8.8.2026. Ihnen jetzt ein schönes restliches Wochenende. Es kommt noch kurz vor 13 Uhr die Flohmarkt-Zusammenfassung von gestern. Vorne mit Thomas Vöckersberger. Montag gibt es ja wieder eine neue Flohmarkt-Ausgabe, immer von 9 bis 10. Und nächste Woche dann wieder am Nachmittag Raphael Stenger und Ralf Stenger mit den ISW-Lokalnachrichten. Thomas dann mit dem Wecker von 6 bis 10. Morgen dann ein fulminantes Programm hier bei Radio ISW. Da gibt es einmal von 8 bis 10 die Sonntagsmatinee mit Theresa Kölbel und von 11 bis 13 Uhr oder 10 bis 13 Uhr dann der Weißblau Stammtisch vorne mit Theresa Kölbel und Herbert Suttner und ab 19 Uhr dann Pirnis Plattenkiste. Ihnen einen schönen Samstag, natürlich einen tollen Sonntag. Bleiben Sie gesund und wir hören uns dann nächste Woche Freitag zum Start ins Wochenende am 14. August. Das ist der Tag vor dem Feiertag, nächste Woche Samstag, dann Feiertag, dann haben die Geschäfte mal zu. Da können die Lebensmittelhändler oder die Damen und Herren, die am Samstag immer Dienst schieben, einmal freimachen in den Geschäften. Das gehört sich auch so. Servus, sagt der Samstagsfriedrich, bleibst du in Salzach-Wille treu. Es lohnt sich auf alle Fälle. Ciao, ciao.

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1: Die Flohmarkt-Zusammenfassung für den heutigen Freitag. Wir hätten Herrenkleidung abzugeben in der Größe M und L. Verschiedene Dinge sind es, außerdem zwei gebrauchte E-Bikes, Fahrradhelme und diverse Kleinteile, Rasierer und was so alles im Haushalt gibt. Also wenn Sie da mehr Informationen wollen, 08638 5793, das wäre in Waldkraiburg, also 08638 5793. Gesucht wird ein Elektroofen mit Backfach. Er sollte freistehend sein und sollte auch funktionieren. Der wird übergangsweise gebraucht. Also ein Elektroofen mit Backfach wird gesucht, freistehend und funktionstüchtig. Die Telefonnummer hierfür wäre die 08678 8550. Ich wiederhole die Nummer 08678 8550. Wenn da keiner hingeht, dann können Sie es auch da probieren unter der 08622 363. 08622 363. Ja, und dann hätten wir noch ein nickel-nagel-neues Herrenturnrad 28 Zoll mit Kettenschaltung. Das nigelnagelneu ist noch original verpackt. Sagenhaft günstiger Preis, 100 Euro für neues Herrenturnrad 28 Zoll. Die Telefonnummer in Töging 08631 943 56. 08631 943 56. Soweit die Flohmarkt-Zusammenfassung für den heutigen Freitag. Mehr Flohmarktware natürlich wieder ab kommenden Montag.

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1: Ich bin Angela Kress. Am Westufer des Gardasees, wo derzeit auch viele Deutsche Urlaub machen, wüten Feuer. Mehr als 200 Menschen mussten jetzt evakuiert werden, darunter auch viele Urlauber. Die Feuerwehr sagt, dass sich der Brand in den Bergen in der Nacht schnell ausgebreitet hat. Er ist demnach auch noch nicht unter Kontrolle. Die Feuerwehr ist mit Löschflugzeugen und Hubschraubern unterwegs. Die Industrie begrüßt, dass 4 Bundesländer das Sonntagsfahrverbot für Lkw gelockert haben. Das könne die Lieferketten stabilisieren, hieß es vom Industrieverband BDI in der Rheinischen Post. Hintergrund ist das aktuelle Niedrigwasser auf wichtigen Flüssen. Thomas Bremser berichtet.
2: Das Niedrigwasser macht der Wirtschaft zu schaffen und könnte auch Güter für die Kunden verteuern, wie Benzin, Getreide oder Baustoffe. Darum sollen jetzt mehr Transporte auf Straße und Schiene verlegt werden. Gut möglich, dass weitere Regionen nachziehen. Denn noch ist unklar, ob die Laster andere Bundesländer umfahren müssen oder schnell eine Sondergenehmigung bekommen.
1: Führende SPD-Politiker fordern angesichts der weiter hohen Benzinkosten eine Spritpreisbremse. Generalsekretär Klüssendorf sprach von einer echten Belastung für unser Land und forderte Wirtschaftsministerin Reiche auf, schnell einen Gesetzentwurf für Preisobergrenzen vorzulegen. Sprit war zu Wochenbeginn zwar etwas billiger geworden, aus Sicht des ADAC sind die Preise aber seit mehreren Wochen zu hoch. Seit einem Monat gibt es in Bayern die staatliche Kinderschutzhotline. Kinder und Jugendliche in Not und besorgte Menschen in ihrem Umfeld können dort anrufen, zum Beispiel bei Mobbing oder Missbrauch. Die zuständige Behörde sagt, der Andrang ist stark. 44 Menschen seien im Juli beraten worden. Den Angaben nach ist das Angebot in dieser Form bundesweit das einzige. Florian Wellbrock hat zum Abschluss der Freiwasserwettbewerbe bei den Schwimm-Europameisterschaften in Paris seine 3. Goldmedaille gewonnen. Gemeinsam mit Julia Ackermann, Isabel Gose und Oliver Klemet bezwang er in der Mixed-Staffel über 4x1,5 Kilometer Italien und Ungarn. Es ist das 4. Gold und die 5. Medaille für das deutsche Freiwasserteam.
0: Das Wetter.
1: Viel Sonnenschein begleitet uns durch den Tag. Wenige Quellwolken sind auch mit dabei, die sind aber harmlos. Dazu werden es maximal 26 bis 32 Grad. Auch morgen und zum Start in die Woche wird's sonnig. Am Montag ziehen dann ein paar Wolken durch und es kann auch mal ein paar Schauer oder Gewitter geben. Es bleibt heiß mit meistens über 30 Grad in der Spitze.
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1: Ich bin Moritz Einzel. Kinder- und Jugendärzte sehen beim Schutz vor sozialen Medien ein Versagen der Eltern. Es sei längst erwiesen, dass Social Media vor allem junge Menschen krank und dumm mache, zitiert die Neue Osnabrücker Zeitung den Berufsverbandssprecher. Katrin Müller berichtet.
2: Kinder könnten sich der krassen Beeinflussung auf den Social-Media-Plattformen kaum noch entziehen. Und Jugendlichen sei es fast nicht mehr möglich, sich eine freie Meinung zu bilden, so Mediziner Jakob Maske. Oft würden die Eltern selbst am Handy kleben und ihren Kindern keine Grenzen setzen, sagt er. Weil der bisherige Schutz nach Meinung des Verbands nicht ausreicht, ist er inzwischen auch für ein Social-Media-Verbot für unter 14-Jährige.
1: Wegen eines großen Waldbrands am Gardasee sind mehr als 200 Menschen vorsorglich evakuiert worden, darunter zahlreiche Urlauber. Das Feuer wütet nach Angaben der Feuerwehr am Westufer von Italiens größtem See. Löschflugzeuge und viele Fahrzeuge der Feuerwehr sind im Einsatz. Italien kämpft gegen eine Hitzewelle. Wälder und Böden sind staubtrocken. Als weitere Rentenreform fordert der Wirtschaftsweise Werding, die Witwenrente abzuschaffen mit Übergangsfristen und Bestandsschutz. Sie sei nicht mehr zeitgemäß, Frauen könnten sich heute selbst versorgen, sagte er der Rheinischen Post. Die Witwenrente kostet die deutsche Rentenkasse fast 50 Milliarden Euro im Jahr. In den aktuellen Vorschlägen der Rentenkommission kommt die Witwenrente nicht vor. Verkehrsunfälle auf der A3 bei Erlangen und Höchstadt haben gestern zu stundenlangen Staus geführt. Unter anderem hatte zwischen den Anschlussstellen Pommersfelden und Höchstadt Ost ein Mann ein Stauende übersehen. Der Rückstau reichte bis nach Unterfranken. In der Gegenrichtung behinderten Gaffer den Verkehr. Gegen sie wird ermittelt. Die Europäische Union hat Internetkonzerne wie Meta und TikTok aufgefordert, entschiedener gegen Falschinformationen vorzugehen. Digitalkommissarin Virkkunen äußerte sich mit Blick auf die Migrationskrise in der spanischen Exklave Ceuta. Auf Social Media hatten sich Falschinformationen verbreitet. Die Grenze zwischen Marokko und Ceuta sei offen. Zehntausende Menschen hatten das geglaubt und sich auf den Weg gemacht.
0: Das Wetter.
1: Viel Sonnenschein begleitet uns durch den Tag. Wenige Quellwolken sind auch mit dabei, die sind aber harmlos. Dazu ist es heiß, maximal 26 bis 32 Grad. Auch morgen und zum Start in die Woche wird es sonnig. Am Montag ziehen dann ein paar Wolken durch und es kann ein paar Schauer oder Gewitter geben. Es bleibt heiß mit meistens über 30 Grad in der Spitze.
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1: Ich bin Moritz Einzel. Wegen eines großen Waldbrands am Gardasee sind mehr als 200 Menschen evakuiert worden, darunter zahlreiche Urlauber. Das Feuer wütet nach Angaben der Feuerwehr am Westufer von Italiens größtem See. Aus Italien berichtet Claudia Wächter.
2: Raus, weg hier, hieß das Kommando mitten in der Nacht. Urlauber mussten aus ihren Unterkünften flüchten, genauso wie alle Touristen aus einer Ferienanlage. Immer näher rückten die glutroten Flammen heran. Auch viele Deutsche machen gerade hier am Gardasee Urlaub. Zig Feuerwehrleute sind noch immer im Einsatz, auch Löschflugzeuge. Alle versuchen, den Brand unter Kontrolle zu bekommen. Hier in Italien stöhnen alle unter einer extremen Hitzewelle. Wälder und Böden sind staubtrocken.
1: Bundesverkehrsminister Bilger hat die Aussetzung des Sonntagsfahrverbots für Lkw verteidigt. Im Deutschlandfunk sagte der CDU-Politiker, die Firmen bräuchten jetzt diese Flexibilität. Der Schritt schaffe zusätzliche Transportmöglichkeiten. Allerdings sei er nur ein Teil des Maßnahmenpakets, um auf das Niedrigwasser in deutschen Flüssen zu reagieren. Außerdem sollten Baustellen wegfallen und mehr Kapazitäten bei der Bahn entstehen. Der Personalausweis könnte künftig anders aussehen. Wie die Rheinische Post berichtet, arbeitet das Bundesinnenministerium an einer neuen Version und da könnte die Adresse wegfallen. Das könnte die Bürokratie entlasten, so die Überlegung. Bis Ende des kommenden Jahres soll am neuen Perso gefeilt werden. Mit einem 3 Meter langen Plastikkrokodil sind 2 Männer über das Gelände des Gäuboden-Volksfests in Straubing spaziert. Nach Polizeiangaben hatten sie das Krokodil aus einer Geisterbahn entwendet und waren damit auf dem Weg Richtung Ausgang. Die beiden Männer waren demnach stark alkoholisiert. Gegen sie wurde ein Strafverfahren wegen Diebstahls eines Krokodils eingeleitet. Das Plastiktier hat einen Wert von etwa 5.000 Euro. Zum Abschluss der Freiwasserwettbewerbe bei der Schwimm-EM in Paris hat die deutsche Mixed-Staffel Gold über 4x1,5 Kilometer geholt. Für Schlussschwimmer Florian Wellbrock ist es die 3. Goldmedaille bei den Europameisterschaften, für Isabel Gose die 2. Mit dem Team waren außerdem Julia Ackermann und Oliver Klemet. Silber ging an Italien, Bronze an Ungarn.
0: Das Wetter.
1: Viel Sonnenschein begleitet uns durch den Tag. Wenige Quellwolken sind auch mit dabei, die sind aber harmlos. Dazu ist es heiß, maximal 26 bis 32 Grad. Auch morgen und zum Start in die Woche wird es sonnig. Am Montag ziehen dann ein paar Wolken durch und es kann ein paar Schauer oder Gewitter geben. Es bleibt heiß mit meistens über 30 Grad in der Spitze.
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1: Ich bin Moritz Einzel. Erste Bundesländer haben das Fahrverbot für Lkw an Sonntagen vorübergehend aufgehoben. Niedersachsen, NRW, Rheinland-Pfalz und das Saarland. So sollen mehr Gütertransporte vom Wasserweg auf die Straßen verlegt werden. Der neue Bundesverkehrsminister Bilger hatte das wegen der Niedrigwasserlage vorgeschlagen. Grünen-Fraktionsvize Verlinden forderte Bilger auf, anzuerkennen, dass das Niedrigwasser vom Klimawandel kommt. Sie forderte ein Tempolimit auf Autobahnen und eine stärkere Bahn. Angesichts der hohen Kosten für Benzin und Diesel haben führende SPD-Politiker eine Spritpreisbremse gefordert. Generalsekretär Klüssendorf sagte, die hohen Spritpreise seien weiterhin eine echte Belastung für unser Land. Mecklenburg-Vorpommerns Ministerpräsidentin Schwesig betonte, in ländlichen Regionen sei das Auto kein Luxus, sondern notwendig für den Alltag. Der Flughafen Leipzig-Halle wird jetzt offenbar mit einem speziellen Radar vor Drohnen geschützt. Nach Informationen der Nachrichtenagentur dpa wurde die Anlage auf der Besucherplattform des alten Towers installiert. Hintergrund ist, dass auf dem Airport in dieser Woche eine mit Sprengstoff bestückte Drohne entdeckt worden war, in der Nähe ukrainischer Transportflugzeuge. In Straubing läuft ja seit gestern das Gäuboden-Volksfest, das zweitgrößte Volksfest im Freistaat. Die Menschen verlassen das Fest idealerweise fröhlicher, als sie es betreten haben. Man kann es aber auch übertreiben, berichtet Florian Klaus.
2: In Straubing sind zwei Männer mit einem 3 Meter langen Plastikkrokodil über das Gelände des Gäuboden-Volksfests spaziert. Wie die Polizei mitteilte, hatten sie das Krokodil unter Alkoholeinfluss aus einer Geisterbahn entwendet und waren damit auf dem Weg Richtung Ausgang. Gegen die Männer wurde ein Strafverfahren wegen Diebstahls eines Krokodils eingeleitet. Das Plastiktier hat einen Wert von etwa 5.000 Euro.
1: Erster Spieltag in der zweiten Fußball-Bundesliga und da ist Bundesliga-Absteiger Heidenheim mit einem Heimsieg in die neue Saison gestartet. Das Team gewann gegen Aufsteiger Osnabrück mit 4:3. Tabellenführer ist erstmal Braunschweig nach einem 6:1 Kantersieg auswärts gegen Magdeburg. Darmstadt und Kiel trennten sich 2:2 und Karlsruhe besiegte Bielefeld mit 2:1. Um 20.30 Uhr trifft noch Wolfsburg auf Kaiserslautern.
0: Das Wetter.
1: Viel Sonnenschein begleitet uns durch den Tag. Wenige Quellwolken sind auch mit dabei, die sind aber harmlos. Dazu ist es heiß, maximal 26 bis 32 Grad. Auch morgen und zum Start in die Woche wird es sonnig. Am Montag ziehen dann ein paar Wolken durch und es kann ein paar Schauer oder Gewitter geben. Es bleibt heiß mit meistens über 30 Grad in der Spitze.
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1: Ich bin Moritz Einzel. Wegen der weiterhin hohen Spritpreise machen sich führende SPD-Politiker für eine Spritpreisbremse stark. Die hohen Kosten für Benzin und Diesel seien weiterhin eine echte Belastung für unser Land, hat SPD-Generalsekretär Klüssendorf der Nachrichtenagentur dpa gesagt. Und die Ministerpräsidentin von Mecklenburg-Vorpommern, Schwesig, betonte, in ländlichen Regionen sei das Auto kein Luxus, sondern notwendig für den Alltag. Der Industrieverband BDI hat die zeitweise Aufhebung von Lkw-Fahrverboten an Sonn- und Feiertagen begrüßt. Die Verlagerung von Gütern auf Schiene und Straße könne die Lieferketten stabilisieren, sagte Vizegeschäftsführer Lösch der Rheinischen Post. Hintergrund ist das aktuelle Niedrigwasser in den Flüssen. Personalausweise werden künftig möglicherweise ohne Angabe der Adresse ausgestellt. Wie die Rheinische Post berichtet, arbeitet das Bundesinnenministerium an einer entsprechenden neuen Generation der Ausweise. Entfiele die Adresse, würde das die Bürokratie entlasten, so die Überlegung. Wegen eines großen Waldbrands am Gardasee sind mehr als 200 Menschen evakuiert worden, darunter zahlreiche Urlauber. Die Feuerwehr ist mit einem Großaufgebot im Einsatz. Und auf Sizilien ist der Ätna erneut ausgebrochen. Der Vulkan stößt eine riesige Wolke aus Rauch und Asche aus. Alle Landungen am nahegelegenen Flughafen von Catania wurden ausgesetzt. Bei der Schwimm-EM in Paris hat zum Abschluss der Freiwasserwettbewerbe die deutsche Staffel Gold geholt. Über 4 x 1,5 Kilometer. Schlussschwimmer war Florian Wellbrock.
2: Irgendwo muss ich mit dem Druck auch umgehen, also das ist irgendwo mein Job, dafür werde ich bezahlt. Und wenn man dann hinten raus die Goldmedaille sichern kann und das mit dem Team feiern kann, gerade als letzten Wettkampftag. Wir sind amtierender Weltmeister in dem Event, jetzt auch Europameister, also ich glaube, mehr geht heute nicht.
1: Wellbrock in der ARD. Außerdem im Team waren Isabel Gose, Julia Ackermann und Oliver Klemet. In der zweiten Fußball-Bundesliga ist Magdeburg mit einem 1:6 Heimdebakel gegen Braunschweig in die neue Saison gestartet. Außerdem spielten Heidenheim-Osnabrück 4:3, Darmstadt gegen Kiel 2:2 und Karlsruhe-Bielefeld 2:1. Um 20.30 Uhr trifft noch Wolfsburg auf Kaiserslautern.
0: Das Wetter.
1: Viel Sonnenschein begleitet uns durch den Tag. Wenige Quellwolken sind auch mit dabei, die sind aber harmlos. Dazu ist es heiß, maximal 26 bis 32 Grad. Auch morgen und zum Start in die Woche wird es sonnig. Am Montag ziehen dann ein paar Wolken durch und es kann ein paar Schauer oder Gewitter geben. Es bleibt heiß mit meistens über 30 Grad in der Spitze.
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1: Ich bin Moritz Einzel. Das Bundesinnenministerium feilt an einem neuen Personalausweis. Wie die Rheinische Post berichtet, könnte der Perso künftig ohne Adresse ausgestellt werden. Ein Grund: beim Umziehen muss man bisher einen Aufkleber mit der neuen Anschrift drauf machen lassen. Das fiele dann weg und es gäbe weniger bürokratischen Aufwand. Am neuen Personalausweis soll bis Ende des kommenden Jahres gearbeitet werden. Bundesverkehrsminister Bilger hat die Aussetzung des Sonntagsfahrverbots für Lkw verteidigt. Im Deutschlandfunk sagte der CDU-Politiker, die Firmen bräuchten jetzt diese Flexibilität. Der Schritt schaffe zusätzliche Transportmöglichkeiten. Hintergrund ist das aktuelle Niedrigwasser auf den Flüssen. Niedersachsen, NRW, Rheinland-Pfalz und das Saarland haben das Sonntagsfahrverbot bereits vorübergehend aufgehoben. Auf bestimmte Vereine in Deutschland könnten bald höhere Steuern zukommen. Das plant das Finanzministerium Medienberichten zufolge. Minister Klingbeil will demnach Freibeträge für steuerpflichtige Vereine senken. Dabei geht es um Vereine mit wirtschaftlichen Interessen, zum Beispiel Profisportvereine. Der Flughafen Leipzig-Halle wird nun offenbar mit einem speziellen Radar vor Drohnen gewarnt. Nach Infos der deutschen Presseagentur wurde die Anlage auf der Besucherplattform des alten Towers installiert. Hintergrund ist der Fund einer Sprengstoffdrohne auf dem Leipziger Airport in dieser Woche. Bundesliga-Absteiger Heidenheim ist mit einem Heimsieg in die neue Saison der zweiten Fußball-Bundesliga gestartet. Das Team gewann gegen Aufsteiger Osnabrück mit 4:3. Heidenheims Trainer Frank Schmidt zeigte sich erleichtert.
2: Deswegen sind wir jetzt froh, dass wir den ersten Spieltag die ersten 3 Punkte haben. Aber ich denke, nach dem ersten Spieltag kann man nicht davon sprechen, dass man schon richtig in der Saison drin ist.
1: Spitzenreiter in der freilich noch nicht aussagekräftigen Tabelle ist Braunschweig nach einem 6:1 Kantersieg in Magdeburg. Karlsruhe besiegte Bielefeld 2:1, Darmstadt und Kiel trennten sich 2:2. Um 20.30 Uhr trifft noch Wolfsburg auf Kaiserslautern. In der dritten Liga ist Regensburg mit einem deutlichen Auswärtssieg in die neue Spielzeit gestartet. Der SSV Jahn gewann bei Viktoria Köln mit 5:2. Ingolstadt und Würzburg spielten 2:2.
0: Das Wetter.
1: In der Nacht ist es klar oder höchstens leicht bewölkt. Die Temperaturen sinken auf 16 bis 9 Grad. Morgen scheint wieder häufig die Sonne. Im Tagesverlauf ziehen dünne, hohe Wolken heran. Im Westen entstehen gegen Abend vereinzelte Schauer und Gewitter. Die Höchstwerte erreichen 30 bis 37 Grad. Am Montag gibt es einen Mix aus Wolken, Sonne und einzelnen Schauern und Gewittern bei Nachmittagswerten von 29 bis 35 Grad. Ab Dienstag erwartet uns wieder viel Sonnenschein.
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1: Ich bin Moritz Einzel. Das Finanzministerium treibt die Reform der Einkommensteuer voran. Bis 2028 soll unter anderem der Grundfreibetrag steigen, also der Betrag, ab dem Einkommen überhaupt versteuert werden muss. Außerdem soll der Spitzensteuersatz erst bei höheren Einkommen greifen. Bei der reichen Steuer werden Mehreinnahmen erwartet. Die sogenannte kalte Progression soll aber nicht ausgeglichen werden. Führende SPD-Politiker pochen angesichts der weiter hohen Benzinkosten auf eine Spritpreisbremse. Die hohen Spritpreise seien weiterhin eine echte Belastung für unser Land, sagte Generalsekretär Klüssendorf. Nötig seien Preisobergrenzen. Thomas Bremser berichtet.
2: Der Tankrabatt ist ausgelaufen, Millionen Urlauber müssen an der Zapfsäule tief in die Tasche greifen. Die SPD fordert schon länger, dass der Staat nochmal eingreift. Doch Wirtschaftsministerin Reiche von der CDU lehnt das ab. Sie plane aktuell keine weiteren Hilfen. Aus Sicht des ADAC sind die Spritpreise seit mehreren Wochen zu hoch. Man dürfe nicht länger tatenlos zusehen, wie Konzerngewinne immer neue Rekorde erreichen, sagt SPD-Generalsekretär Klüssendorf.
1: Der Flughafen Leipzig-Halle hat auf den Drohnenvorfall unter der Woche reagiert. Nach Informationen der deutschen Presseagentur wurde ein Drohnenradar auf der Besucherplattform des alten Towers installiert. Im Frachtbereich des Airports war eine mit Sprengstoff präparierte Drohne aufgetaucht. Beim Gäubodenvolksfest in Straubing hat die Polizei zwei Männer daran gehindert, ein 3 Meter langes Plastikkrokodil zu klauen. Sie hatten das Krokodil unter Alkoholeinfluss aus einer Geisterbahn entwendet und wollten es mitnehmen. Gegen die Männer wurde ein Strafverfahren eröffnet. Erster Spieltag in der neuen Saison der zweiten Fußball-Bundesliga und da ist es heute torreich zugegangen. Bundesliga-Absteiger Heidenheim hat Osnabrück mit 4:3 bezwungen. Magdeburg erlebte zu Hause ein 1:6 Debakel gegen Braunschweig. FCM-Coach Patrick Sander.
3: Nichts hat darauf hingedeutet, dass so ein Ergebnis zustande kommt. Es gilt jetzt darum, darauf einzuwirken, dass wir jetzt nicht alles in Grund und Boden reden.
1: Karlsruhe gewann 2:1 gegen Bielefeld, Darmstadt und Kiel trennten sich 2:2. Um 20.30 Uhr trifft noch Wolfsburg auf Kaiserslautern.
0: Das Wetter.
1: In der Nacht ist es klar oder höchstens leicht bewölkt. Die Temperaturen sinken auf 16 bis 9 Grad. Morgen scheint wieder häufig die Sonne. Im Tagesverlauf ziehen dünne, hohe Wolken heran. Im Westen entstehen gegen Abend vereinzelte Schauer und Gewitter. Die Höchstwerte erreichen 30 bis 37 Grad. Am Montag gibt es einen Mix aus Wolken, Sonne und einzelnen Schauern und Gewittern bei Nachmittagswerten von 29 bis 35 Grad. Ab Dienstag erwartet uns wieder viel Sonnenschein.
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1: Ich bin Moritz Einzel. Der Fund einer mit Sprengstoff bestückten Drohne auf dem Flughafen Leipzig-Halle hat unter der Woche für große Aufregung gesorgt. Jetzt hat die Polizei auf dem Airport ein Radarsystem zur Drohnenabwehr installiert. Die Vorrichtung wurde auf der Besucherplattform des alten Towers angebracht. Medienberichten zufolge handelt es sich um ein System, das Drohnen frühzeitig orten kann. In der Debatte um die Regulierung von Social Media für Kinder und Jugendliche hat Familienministerin Prien eine europäische Lösung gefordert. Neben einem Social Media Verbot für Kinder unter 13 schweben ihr auch Maßnahmen für ältere Jugendliche vor, sagte Prien dem Hamburger Abendblatt. Plattformen müssten endlich für altersgerechte Inhalte sorgen. Auf Vorstoß von Bundesverkehrsminister Bilger haben schon mehrere Bundesländer das Sonntagsfahrverbot für Lkw aufgehoben. Hintergrund sind die niedrigen Flusspegel. Kritik an der Maßnahme kommt jetzt von der Umweltschutzorganisation BUND. Der Vorsitzende Band moniert, die Regierung habe nicht verstanden, dass die niedrigen Wasserstände ein Symptom der Klimakrise seien. Nach dem Auslaufen des Tankrabatts haben wir ja feststellen müssen, dass die Spritpreise wieder rasant hochschießen. Führende SPD-Politiker fordern jetzt eine neue Spritpreisbremse. Mecklenburg-Vorpommerns Ministerpräsidentin Schwesig etwa gibt zu bedenken, in ländlichen Regionen sei das Auto schließlich kein Luxus, sondern notwendig für den Alltag. Die Fußballer von Jahn Regensburg sind mit einem deutlichen Auswärtssieg in die neue Drittligasaison gestartet. Regensburg gewann bei Viktoria Köln mit 5:2. Jahn-Trainer Sascha Hildmann.
2: Im Endeffekt sind wir sehr, sehr glücklich heute über diesen Sieg, sind froh, dass wir das Spiel gewonnen haben und freue mich für unsere Fans, die diesen weiten Weg auf sich genommen haben, hierher gefahren sind und wirklich so ein Spiel dann zu sehen kriegen, ist das immer was Feines.
1: Außerdem trennten sich Ingolstadt und Würzburg 2:2. In der zweiten Bundesliga gab es folgende Ergebnisse: Magdeburg-Braunschweig 1:6, Heidenheim-Osnabrück 4:3, Karlsruhe-Bielefeld 2:1 und Darmstadt gegen Kiel 2:2. Ab 20.30 Uhr spielt noch Wolfsburg gegen Kaiserslautern.
0: Das Wetter.
1: In der Nacht ist es klar oder höchstens leicht bewölkt. Die Temperaturen sinken auf 16 bis 9 Grad. Morgen scheint wieder häufig die Sonne. Im Tagesverlauf ziehen dünne, hohe Wolken heran. Im Westen entstehen gegen Abend vereinzelte Schauer und Gewitter. Die Höchstwerte erreichen 30 bis 37 Grad. Am Montag gibt es einen Mix aus Wolken, Sonne und einzelnen Schauern und Gewittern bei Nachmittagswerten von 29 bis 35 Grad. Ab Dienstag erwartet uns wieder viel Sonnenschein.
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1: Ich bin Moritz Einzel. Familienministerin Prien will Kinder und Jugendliche stärker vor den Risiken sozialer Medien schützen. Im Hamburger Abendblatt spricht sie sich für strengere Regeln aus, auch für Jugendliche bis 18 Jahre. Zoe Tassovali berichtet.
2: Prien will vor allem die Plattformen stärker in die Pflicht nehmen. Sie sollen darauf achten, was sie jungen Nutzern überhaupt zeigen. Ihr Wunsch wäre es, wenn Jugendlichen nur das gezeigt wird, was zu ihrem Alter passt. Für Kinder unter 13 könnte es sogar ein Social-Media-Verbot geben. Deutschland will bis Ende des Sommers erste Regeln vorlegen. Langfristig sollen aber in der ganzen EU dieselben Vorgaben gelten.
1: Der Drohnenvorfall am Flughafen Leipzig-Halle hat den Behörden in Deutschland nochmal sehr klar vor Augen geführt, es muss mehr getan werden bei der Drohnenabwehr. Am Leipziger Airport hat die Polizei jetzt ein Radar installiert, das die Flugobjekte schnell erkennen soll. Unter der Woche war im Frachtbereich eine Drohne aufgetaucht, die mit Sprengstoff bestückt war. Das Bundesinnenministerium arbeitet an einer neuen Generation von Personalausweisen. Das berichtet die Rheinische Post. Demnach könnte beim Perso künftig die Angabe der Adresse wegfallen. Das soll Bürokratieaufwand sparen, etwa bei Umzügen. Das Konzept für einen neuen Personalausweis soll bis Ende des kommenden Jahres stehen. Seit gestern läuft ja in Straubing das Gäubodenvolksfest, das zweitgrößte Volksfest in Bayern. Wer dahin geht, sollte das Fest idealerweise fröhlicher verlassen, als er es betreten hat. Man kann es aber auch übertreiben, wie zwei Männer bewiesen haben, die jetzt ein Strafverfahren am Hals haben. Sie haben nämlich unter Alkoholeinfluss ein 3 Meter langes Plastikkrokodil aus einer Geisterbahn entwendet und haben dann versucht, es mitzunehmen. Da hatte aber die Polizei was dagegen. Beim Finale der Tour de France der Frauen winkt ein Sekundenkrimi. Topfavoritin Demi Vollering hat die vorletzte Etappe gewonnen und damit das gelbe Trikot erobert. Die Niederländerin war die schnellste nach knapp 172 Kilometern von Sisteron nach Nizza. Morgen geht Vollering mit einem Vorsprung von 8 Sekunden auf die Polin Kasia Niewiadoma auf das Schlussstück mit Start und Ziel in Nizza.
0: Das Wetter.
1: Es ist klar oder höchstens leicht bewölkt bei uns in Bayern. Die Temperaturen sinken auf 16 bis 9 Grad. Morgen scheint wieder häufig die Sonne. Im Tagesverlauf ziehen dünne, hohe Wolken heran. Im Westen entstehen gegen Abend vereinzelte Schauer und Gewitter. Die Höchstwerte erreichen 30 bis 37 Grad. Am Montag gibt es einen Mix aus Wolken, Sonne und einzelnen Schauern und Gewittern bei Nachmittagswerten von 29 bis 35 Grad. Ab Dienstag erwartet uns wieder viel Sonnenschein.
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1: Ich bin Hendrik Daum. Wer steckt hinter dem Vorfall mit der Sprengstoffdrohne auf dem Flughafen Leipzig-Halle? Mehrere US-Medien haben jetzt Informationen zu einer möglichen Verbindung nach Russland. Aus Washington berichtet Franziska Spieker.
2: Viele Infos sind es nicht, die es in US-Medien aktuell zu dem Vorfall gibt, aber sie weisen in dieselbe Richtung, nach Russland. Das Wall Street Journal berichtet, dass die Drohne mit Sprengstoff wahrscheinlich der russischen Regierung gehört. Die Quelle dafür? US-Beamte, die mit Geheimdienstberichten vertraut sind. Der Sender CNN zitiert einen US-Verteidigungsbeamten in Europa mit einer noch eindeutigeren Aussage. Demnach sind die USA zu dem Schluss gekommen, dass die Drohne einem russischen Geheimdienst gehört.
1: In der Debatte um die Regulierung von Social Media für Kinder und Jugendliche hat Bundesfamilienministerin Prien eine europäische Lösung gefordert. Neben einem Social Media Verbot für Kinder unter 13 schweben ja auch Maßnahmen für ältere Jugendliche vor, sagte Prien dem Hamburger Abendblatt. Plattformen müssten endlich für altersgerechte Inhalte sorgen. Auf Vorstoß von Bundesverkehrsminister Bilger haben schon mehrere Bundesländer das Sonntagsfahrverbot für Lkw aufgehoben. Hintergrund sind die niedrigen Flusspegel. Kritik an der Maßnahme kommt jetzt von der Umweltschutzorganisation BUND. Die Regierung, heißt es, habe nicht verstanden, dass die niedrigen Wasserstände ein Symptom der Klimakrise seien. Nach dem Auslaufen des Tankrabatts haben wir ja feststellen müssen, dass die Spritpreise wieder rasant hochschießen. Führende SPD-Politiker fordern jetzt eine neue Spritpreisbremse. Mecklenburg-Vorpommerns Ministerpräsidentin Schwesig etwa gibt zu bedenken, in ländlichen Regionen sei das Auto schließlich kein Luxus, sondern notwendig für den Alltag. Das Finale der Tour de France der Frauen, das wird unglaublich spannend. Topfavoritin Demi Vollering hat die vorletzte Etappe gewonnen und damit das gelbe Trikot erobert. Die Niederländerin war die schnellste nach knapp 172 Kilometern von Sisteron nach Nizza. Morgen geht Vollering mit einem Vorsprung von 8 Sekunden auf die Polin Kasia Niewiadoma auf das Schlussstück mit Start und Ziel in Nizza.
0: Das Wetter.
1: In der Nacht ist der Himmel heute meist klar oder nur leicht bewölkt und es wird angenehm frisch bei Tiefstwerten zwischen 15 und 8 Grad, also ideal zum Durchschnaufen und Durchlüften. Morgen am Sonntag wieder viel Sonne bei heißen 30 bis 36 Grad. Im Westen kann es gegen Abend vereinzelte Schauer und Gewitter geben. Ja, und so sonnig und heiß geht's dann auch rein in die neue Woche.
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1: Ich bin Hendrik Daum. Mehr Lkw auf die Straße, mehr Güter auf die Schiene. Die Bundesregierung sucht nach Wegen, mit dem extremen Niedrigwasser der Flüsse umzugehen. Doch Grüne und Linke kritisieren Teile dieser Pläne, wie Sohe Tassovali berichtet.
2: In mehreren Bundesländern dürfen bestimmte Lkw jetzt auch sonntags und an Feiertagen fahren, damit Waren trotz Niedrigwasser ans Ziel kommen. Bundesverkehrsminister Bilger will außerdem mehr Güter auf die Schiene bringen und unnötige Baustellen vermeiden. Der Linken reicht das alles aber nicht. Sie will Binnenschiffer stärker unterstützen. Die Grünen sind sich uneinig, wie sie die Maßnahmen finden sollen. Ein Teil hält die Lkw-Ausnahmen für nötig, ein anderer lehnt sie ab.
1: In der Debatte um die Regulierung von Social Media für Kinder und Jugendliche hat Bundesfamilienministerin Prien eine europäische Lösung gefordert. Neben einem Social Media Verbot für Kinder unter 13 schweben ja auch Maßnahmen für ältere Jugendliche vor, sagte Prien dem Hamburger Abendblatt. Plattformen müssten endlich für altersgerechte Inhalte sorgen. Nach dem Auslaufen des Tankrabatts haben wir ja feststellen müssen, dass die Spritpreise wieder rasant hochschießen. Führende SPD-Politiker fordern jetzt eine neue Spritpreisbremse. Mecklenburg-Vorpommerns Ministerpräsidentin Schwesig etwa gibt zu bedenken, in ländlichen Regionen sei das Auto schließlich kein Luxus, sondern notwendig für den Alltag. Bayern lockert wegen der anhaltenden Dürre die Regeln für Biotierhalter. Dafür wurde die Futterknappheit als Katastrophenfall eingestuft. Biobetriebe dürfen für ihre Tiere deshalb jetzt ausnahmsweise auf konventionelles Heu oder Silage ausweichen, wenn kein gleichwertiges Biofutter verfügbar ist. Kraftfutter muss aber weiterhin aus ökologischer Produktion stammen. Das Finale der Tour de France der Frauen, das wird unglaublich spannend. Topfavoritin Demi Vollering hat die vorletzte Etappe gewonnen und damit das gelbe Trikot erobert. Die Niederländerin war die schnellste nach knapp 172 Kilometern von Sisteron nach Nizza. Morgen geht Vollering mit einem Vorsprung von nur 8 Sekunden auf die Polin Kasia Niewiadoma auf das Schlussstück mit Start und Ziel in Nizza.
0: Das Wetter.
1: In der Nacht ist der Himmel heute meist klar oder nur leicht bewölkt und es wird angenehm frisch bei Tiefstwerten zwischen 15 und 8 Grad, also ideal zum Durchschnaufen und Durchlüften. Morgen am Sonntag wieder viel Sonne bei heißen 30 bis 36 Grad. Im Westen kann es gegen Abend vereinzelte Schauer und Gewitter geben. Ja, und so sonnig und heiß geht's dann auch rein in die neue Woche.
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0: Ich bin Hendrik Daum. Wer steckt hinter dem Vorfall mit der Sprengstoffdrohne auf dem Flughafen Leipzig-Halle? Mehrere US-Medien haben jetzt Informationen zu einer möglichen Verbindung nach Russland. Aus Washington berichtet Franziska Spieker.
1: Viele Infos sind es nicht, die es in US-Medien aktuell zu dem Vorfall gibt, aber sie weisen in dieselbe Richtung, nach Russland. Das Wall Street Journal berichtet, dass die Drohne mit Sprengstoff wahrscheinlich der russischen Regierung gehört. Die Quelle dafür? US-Beamte, die mit Geheimdienstberichten vertraut sind. Der Sender CNN zitiert einen US-Verteidigungsbeamten in Europa mit einer noch eindeutigeren Aussage. Demnach sind die USA zu dem Schluss gekommen, dass die Drohne einem russischen Geheimdienst gehört.
0: Mehrere Bundesländer haben für heute und bis auf Weiteres das Sonntagsfahrverbot für Lastwagen teilweise aufgehoben. Konkret sind das Nordrhein-Westfalen, Niedersachsen, Rheinland-Pfalz und das Saarland. Grund ist die Trockenheit und das damit verbundene Niedrigwasser der Flüsse. In den nächsten Wochen sollen mehr Gütertransporte vom Wasserweg auf die Straßen verlagert werden. Das Bundesinnenministerium arbeitet im Moment an einer neuen Generation von Personalausweisen. Das berichtet die Rheinische Post. Demnach könnte beim Personalausweis künftig die Angabe der Adresse wegfallen. Das soll Bürokratieaufwand sparen, etwa bei Umzügen. Das Konzept für einen neuen Personalausweis soll bis Ende des kommenden Jahres stehen. Nach dem Auslaufen des Tankrabatts haben wir ja feststellen müssen, dass die Spritpreise wieder rasant hochschießen. Führende SPD-Politiker fordern jetzt eine neue Spritpreisbremse. Mecklenburg-Vorpommerns Ministerpräsidentin Schwesig etwa gibt zu bedenken, in ländlichen Regionen sei das Auto schließlich kein Luxus, sondern notwendig für den Alltag. Wir schauen zum Fußball. Topfavorit VfL Wolfsburg hat sich zum Zweitliga-Auftakt mit einem Remis begnügen müssen. Gegen den ersten FC Kaiserslautern kam der Erstliga-Absteiger am Abend zu Hause nicht über ein torloses 0:0 hinaus.
2: Das Wetter.
0: Im Moment ist der Himmel meist klar oder nur leicht bewölkt und es wird frisch bis in der Früh bei Tiefstwerten zwischen 15 und 8 Grad, also ideal zum Durchschnaufen und zum Durchlüften. Heute am Sonntag wieder viel Sonne bei heißen 30 bis 36 Grad. Im Westen, da kann es gegen Abend vereinzelte Schauer und Gewitter geben. Ja, und so sonnig und so heiß geht's dann auch rein in die neue Woche.
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1: Ich bin Hendrik Daum. Nach dem Fund einer Sprengstoffdrohne auf dem Flughafen Leipzig-Halle berichten jetzt US-Medien über Hinweise auf eine russische Herkunft des Flugkörpers. Das Wall Street Journal schreibt unter Berufung auf US-Beamte, Washington sei zu dem Schluss gekommen, dass die Drohne von einem russischen Geheimdienst stamme. Dagegen sprach Bundesinnenminister Dobrindt bis jetzt nur von einem hybriden Angriff durch so wörtlich fremde Mächte. Mehr Lkw auf die Straße, mehr Güter auf die Schiene. Die Bundesregierung sucht nach Wegen, mit dem extremen Niedrigwasser der Flüsse umzugehen. Doch Grüne und Linke kritisieren Teile dieser Pläne, wie Zoe Tassovali berichtet.
2: In mehreren Bundesländern dürfen bestimmte Lkw jetzt auch sonntags und an Feiertagen fahren, damit Waren trotz Niedrigwasser ans Ziel kommen. Bundesverkehrsminister Bilger will außerdem mehr Güter auf die Schiene bringen und unnötige Baustellen vermeiden. Der Linken reicht das alles aber nicht. Sie will Binnenschiffer stärker unterstützen. Die Grünen sind sich uneinig, wie sie die Maßnahmen finden sollen. Ein Teil hält die Lkw-Ausnahmen für nötig, ein anderer lehnt sie ab.
1: Das Bundesinnenministerium arbeitet im Moment an einer neuen Generation von Personalausweisen. Das berichtet die Rheinische Post. Demnach könnte beim Personalausweis künftig die Angabe der Adresse wegfallen. Das soll Bürokratieaufwand sparen, etwa bei Umzügen. Bayern lockert wegen der anhaltenden Dürre die Regeln für Biotierhalter. Dafür wurde die Futterknappheit als Katastrophenfall eingestuft. Biobetriebe dürfen für ihre Tiere deshalb jetzt ausnahmsweise auf konventionelles Heu oder Silage ausweichen, wenn kein gleichwertiges Biofutter verfügbar ist. Kraftfutter muss aber weiterhin aus ökologischer Produktion stammen. Wir schauen zum Fußball. Topfavorit VfL Wolfsburg hat sich zum Zweitliga-Auftakt mit einem Remis begnügen müssen. Gegen den ersten FC Kaiserslautern kam der Erstliga-Absteiger am Abend zu Hause nicht über ein torloses 0:0 hinaus.
0: Das Wetter.
1: Im Moment ist der Himmel meist klar oder nur leicht bewölkt und es wird frisch bis in der Früh bei Tiefstwerten zwischen 15 und 8 Grad, also ideal zum Durchschnaufen und zum Durchlüften. Heute am Sonntag wieder viel Sonne bei heißen 30 bis 36 Grad. Im Westen, da kann es gegen Abend vereinzelte Schauer und Gewitter geben. Ja, und so sonnig und so heiß geht's dann auch rein in die neue Woche.
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1: Ich bin Hendrik Daum. Mehrere Bundesländer haben das Sonntagsfahrverbot für Lastwagen vorerst aufgehoben. Grund ist die anhaltende Dürre und das damit verbundene Niedrigwasser der Flüsse. Die Regelung gilt ab heute und zwar für Nordrhein-Westfalen, Niedersachsen, Rheinland-Pfalz und das Saarland, so Tassovali berichtet.
2: Viele Frachtschiffe können nur einen Bruchteil ihrer üblichen Ladung mitnehmen oder gar nicht mehr fahren. Was nicht übers Wasser kommt, soll deshalb verstärkt auf Lkw umgeladen werden. Kritik kommt vom BUND. Wenn der Schiffstransport durch hunderte oder tausende Lkw-Fahrten ersetzt werde, belaste das sowohl die Menschen als auch das Klima. Auch die Gewerkschaft Verdi ist dagegen und warnt, die zusätzlichen Fahrten gehen vor allem zulasten der Berufskraftfahrer.
1: Nach dem Fund einer Sprengstoffdrohne auf dem Flughafen Leipzig-Halle berichten US-Medien jetzt über Hinweise auf eine russische Herkunft des Flugkörpers. Das Wall Street Journal schreibt unter Berufung auf US-Beamte, Washington sei zu dem Schluss gekommen, dass die Drohne von einem russischen Geheimdienst stamme. Dagegen sprach Bundesinnenminister Dobrindt bisher nur von einem hybriden Angriff durch so wörtlich fremde Mächte. Das Bundesinnenministerium arbeitet im Moment an einer neuen Generation von Personalausweisen. Das berichtet die Rheinische Post. Demnach könnte beim Personalausweis künftig die Angabe der Adresse wegfallen. Das soll Bürokratieaufwand sparen, etwa bei Umzügen. In der Debatte um die Regulierung von Social Media für Kinder und Jugendliche hat Bundesfamilienministerin Prien eine europäische Lösung gefordert. Neben einem Social Media Verbot für Kinder unter 13 schweben ja auch Maßnahmen für ältere Jugendliche vor, sagte Prien dem Hamburger Abendblatt. Plattformen müssten endlich für altersgerechte Inhalte sorgen. Wir schauen zum Fußball. Topfavorit VfL Wolfsburg hat sich zum Zweitliga-Auftakt mit einem Remis begnügen müssen. Gegen den ersten FC Kaiserslautern kam der Erstliga-Absteiger am Abend zu Hause nicht über ein torloses 0:0 hinaus.
0: Das Wetter.
1: Im Moment ist der Himmel meist klar oder nur leicht bewölkt und es wird frisch bis in der Früh. Bei Tiefstwerten zwischen 15 und 8 Grad, also ideal zum Durchschnaufen und zum Durchlüften. Heute am Sonntag wieder viel Sonne bei heißen 30 bis 36 Grad. Im Westen, da kann es gegen Abend vereinzelte Schauer und Gewitter geben. Ja, und so sonnig und so heiß geht's dann auch rein in die neue Woche.
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